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1: Im Studio Christian Haffmann. In Lehrberg bei Ansbach hat ein Mann versucht, mit einem E-Scooter vor der Polizei zu flüchten, mit 80 Kilometern pro Stunde. Die Beamten haben ihn über knapp 3 Kilometer verfolgt, bis der 38-Jährige stürzte und man ihn schnappen konnte. Bei der Festnahme hat er sich so gewehrt, dass die Polizisten ihn fesseln mussten. Jetzt wird der E-Scooter technisch untersucht. Die Abstimmung über das Krankenkassensparpaket der schwarz-roten Koalition im Bundestag verschiebt sich. Statt nächste Woche soll die Abstimmung jetzt in der letzten Sitzungswoche vor der Sommerpause stattfinden, also zwischen im 6. und 10. Juli. Vertreter von Union und SPD begründen das damit, dass zunächst die Ergebnisse einer Anhörung von diesem Montag ausgewertet werden sollen. Die deutsche Fußballnationalmannschaft hat ihr Training auf einen Nebenplatz verlegt. Der Hauptrasen im Spry Stadium soll geschont werden. Alle 27 Spieler waren übrigens dabei. Kapitän Kimmich und Co. haben Passübungen gemacht. Soweit der Star-FM-Nachrichtenüberblick.
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1: Im Studio Christian Haffmann. In Lehrberg bei Ansbach hat ein Mann versucht, mit einem E-Scooter vor der Polizei zu flüchten, mit 80 Kilometern pro Stunde. Die Beamten haben ihn über knapp 3 Kilometer verfolgt, bis der 38-Jährige stürzte und man ihn schnappen konnte. Bei der Festnahme hat er sich so gewehrt, dass die Polizisten ihn fesseln mussten. Jetzt wird der E-Scooter technisch untersucht. Die Abstimmung über das Krankenkassensparpaket der schwarz-roten Koalition im Bundestag verschiebt sich. Statt nächste Woche soll die Abstimmung jetzt in der letzten Sitzungswoche vor der Sommerpause stattfinden, also zwischen dem 6. und 10. Juli. Vertreter von Union und SPD begründen das damit, dass zunächst die Ergebnisse einer Anhörung von diesem Montag ausgewertet werden sollen. Die deutsche Fußballnationalmannschaft hat ihr Training auf einen Nebenplatz verlegt. Der Hauptrasen im Spry-Stadium soll geschont werden. Alle 27 Spieler waren übrigens dabei. Kapitän Kimmich und Co. haben Passübungen gemacht. Soweit der Star FM Nachrichtenüberblick.
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1: Im Studio Christian Haffmann. In Lehrberg bei Ansbach hat ein Mann versucht, mit einem E-Scooter vor der Polizei zu flüchten, mit 80 Kilometern pro Stunde. Die Beamten haben ihn über knapp 3 Kilometer verfolgt, bis der 38-Jährige stürzte und man ihn schnappen konnte. Bei der Festnahme hat er sich so gewehrt, dass die Polizisten ihn fesseln mussten. Jetzt wird der E-Scooter technisch untersucht. Die Abstimmung über das Krankenkassensparpaket der schwarz-roten Koalition im Bundestag verschiebt sich. Statt nächste Woche soll die Abstimmung jetzt in der letzten Sitzungswoche vor der Sommerpause stattfinden, also zwischen im 6. und 10. Juli. Vertreter von Union und SPD begründen das damit, dass zunächst die Ergebnisse einer Anhörung von diesem Montag ausgewertet werden sollen. Die deutsche Fußballnationalmannschaft hat ihr Training auf einen Nebenplatz verlegt. Der Hauptrasen im Spry Stadium soll geschont werden. Alle 27 Spieler waren übrigens dabei. Kapitän Kimmich und Co. haben Passübungen gemacht. Soweit der Star-FM-Nachrichtenüberblick.
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1: So, jetzt bin ich ein bisschen gespannt. Cliffhanger kannst du ja immer. Erstmal wunderschönen guten Morgen. Du hörst natürlich
2: Morgen.
1: Breakfast Club hier bei Star FM Action Rock an diesem Freitag. Morgen. Ich habe gesagt, ich hole mir jetzt noch einen Kaffee.
2: Und ach,
1: du
2: die Nummer.
1: Ja, auch, aber noch nicht jetzt. Ich warte noch und du sagst mir jetzt gleich warum. Jetzt bin ich gespannt.
2: Weil ich gestern wieder einen Bericht gelesen habe, dass es zu früh, also dass man einen gewissen Zeitraum warten sollte, bis man den ersten Kaffee trinkt, weil es sonst nicht springt. Also Beispiel, Extrembeispiel, du stehst auf und ballerst dir einen Kaffee rein, so nach 10 Minuten oder so.
1: Ja.
2: Bringt nichts. Also Koffein kann nicht verarbeitet werden, weil im Körper irgendwas passiert, so in diesen ersten Wachmachminuten, sogar bis 1,5 Stunden. Und es ist sogar negativ behaftet, weil man dann viel eher so gegen 14 Uhr oder mittags, nachmittags, je nachdem man aufgestanden ist, in dieses Loch reinfällt. Deswegen soll man eigentlich, stand in diesem Artikel, 90 Minuten warten nach dem Aufwachen, bis man den ersten Kaffee trinkt. Und 90 habe ich noch nicht ganz.
1: Ist das jetzt die Apothekenumschau mit Wolfi oder was?
2: Ich fand's interessant und ich dachte, ich probiere es mal aus. Überleg mal, wie geil das wäre, wenn ich jetzt wirklich noch kurz warte, bis diese 90 abgelaufen sind und dann nehme ich so einen kleinen Kaffee und dann so, bam, haut dich das voll um. Wie wenn du, weiß ich nicht, einen Monat kein Bier getrunken hast und eine Pilsette trinkst.
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2: Jetzt guck nicht so.
1: Die Sendung geht jetzt 1:59, 2 Minuten, ja. Und du gehst mir jetzt schon hart auf den Sack, ehrlich.
2: So nee, das ist, das muss, ich teste das quasi am lebenden Objekt aus.
1: Ja.
2: Für alle, für die Gemeinschaft.
1: Okay.
2: Ich opfere meinen Körper für die Wissenschaft.
1: Ja. Dein Körper brauchen wir, glaube ich, nicht für die Wissenschaft. Das kann ich dir jetzt schon mal sagen.
2: Der hat ein paar Ecken, die du noch nicht kennst, du. Da sind Wissenschaftler sich uneinig, was das ist.
1: Wir wissen beide, dass ich jede Ecke deines Körpers kenne. So, wie kommen wir jetzt an der Nummer raus? Es ist Freitag, die Stimmung steigt, das Niveau fällt und wir hören uns jetzt Måneskin an. City Iwoni hier bei Star FM Maximum Rock. Schönen guten Morgen.

0: Lexner und Sherry, Things My Father Said, hier bei Star für Maxim Rock an deinem Freitagmorgen.
1: Na, Mausezahn.
0: Sag mal, kannst du dich eigentlich noch daran erinnern, wie wir uns kennengelernt haben?
1: Es war ein milder Tag damals im Jahr 2015. Ein noch junger, unerfahrener Christian Michonat betrat den Raum, sagte Hallo, ich sagte Hi. Und es begann das. Nee, keine Ahnung. Also 2015 war doch dein Jahr, oder?
0: Nee, 2013 schon.
1: Ja, fast.
0: Aber gut, da sind wir schon beim Thema.
1: ChatGPT sagt hier 2015. Ich wusste es nämlich nicht und habe gerade gefragt.
0: Nee, 2013 hatte Praktikum angefangen und da müssen wir uns ja noch irgendwann kennengelernt haben. Aber ja, darum sollte jetzt nicht gehen, wann wir uns kennengelernt haben. Denn ich habe festgestellt, ich habe letztens mit Bianca aus der Rush Hour ein bisschen gequatscht. Und ja, die hat ihr gesagt, dass ihr Mann ihr gestern irgendwie oder den Tag davor irgendwie Blumen geschenkt hat oder sie zum Essen ausgeführt hat oder irgendwie sowas. Ich sag, aha, das ist aber nett. Gab es dann einen Anlass? Und dann sagte sie, ja, wir haben Kennenlerntag.
1: Und oh, um also Gottes Willen.
0: In meiner Welt, ich meine, ich finde es ja niedlich, das soll auch jeder machen, bevor jetzt hier gleich wieder die ganzen Nachrichten auf mich einprasseln, jeder soll machen, was er will. Ist mir vollkommen in Ordnung. Aber ich fand's schon, also den Kennenlerntag kannte ich noch nicht.
1: Also, ich weiß, dass das manche Leute feiern. Ich weiß aber auch, dass wenn Männer darauf eingehen, es für alle anderen Männer kaputt machen, weil wenn das deine Frau mitkriegt, dann guck mal, der feiert den Kennenlerntag und du halt nicht. Deswegen, Männer, lass das. Aber und Frauen genauso. Aber nee, also ich weiß nicht. Also ich
0: feierst
1: weiß
0: du denn irgendwas?
1: Ach, also ich so Jahrestage, wenn ich da einmal. Ja, feiern ist übertrieben, aber wir machen schon irgendwas zusammen oder so oder gönnen uns was oder machen irgendwas Besonderes so um den Dreh rum, kaufen uns was, keine Ahnung, irgendwas machen wir
0: also
1: schon.
0: Also ich stelle mir mal vor, aber warum macht man denn da irgendwas? Also,
1: ja, weil man froh ist, dass man ein weiteres Jahr geschafft hat, genau, noch am Leben ist. Und ja,
0: genau, das dachte ich mir, freut man sich, dass man noch ein Jahr überstanden hat, ein Jahr dichter an der Rente oder keine Ahnung, weißt du? Das ist ja...
1: Naja, man ist wie Geburtstag feiern. Man freut sich, dass man sich hat.
0: Ah ja,
1: das ist ganz
0: verstehe.
1: Romantisch.
0: Gut. Kennenlerntag, romantische Tage, vielleicht feiert der ein oder andere auch irgendwie den ersten Kuss oder sowas, ja. Es ist heute ein bisschen Romantik-FM. Wollen wir ein bisschen Romantik-FM machen? Und wollen wir so ein bisschen, was feierst du mit deinen Lieben? Den ersten Kuss, also, das Kennenlernen.
1: Das klingt natürlich jetzt ein bisschen sehr kitschig, aber schick gerne mal rüber 0800 03 03 666. Wer feiert denn wirklich sowas wie Kennenlerntag? Vielleicht gibt es ja noch andere spannende Tage und ich finde diesen Grund schon interessant, warum man das macht.
0: Ja, und ich würde dann auch gerne wissen, wie. Genau.
1: Ja, stimmt.
0: Also, gibt's da bloß einen Strauß Blumen, klaps auf den Arsch und sagen, schön, dass du da bist? Oder wird das richtig zelebriert? Macht man sich da richtig Gedanken? Das ist zum Beispiel auch Namenstag.
1: Hast du denn den Kennenlerntag mit deiner Frau? Ich kann ihn aus Gründen nachvollziehen, aber ich wüsste jetzt auch nicht spontan.
0: Ich könnte ihn auch nachvollziehen, ich müsste aber googeln, wann der war.
1: Ja, deswegen. So bei mir ähnlich, ja.
0: So. Naja, gut. Ist egal. Du meldest dich jedenfalls 0800 03 03 666. Wir machen heute mal ein bisschen Romantik-FM. Zeig mal, wie gern du deinen Partner hast und sag uns, was du feierst. Kennenlerntag, einfache Zusammenkommen. Erste Kuss, die erste rote Ampel. Wer weiß das schon, ja? Mumford & Sons, Roll Away Your Stone jetzt hier bei Star von Maximum Rock.

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1: Machen wir den Suns Roll Away Your Stone hier bei Star für Maximum Rock, und irgendwie war mir jetzt gerade ein bisschen, oder ist mir gerade ein bisschen zu viel Romantik hier und zu viel, wir werden hier gerade ein bisschen wach. Wollen wir mal eh mal kurz mal ein bisschen auf der Kacke hauen?
2: Yin Yang wieder ausgleichen?
1: Ja, ja. Was hältst du von der Runde Metallica?
2: Do it.
1: Ja? Laut. Machen wir einfach ein bisschen Enter Sandman, kennt jeder, liebt jeder. Viel Spaß, damit wir alle ein bisschen wach werden.

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3: Im Studio Michael Bottlick. Wer dieses Wochenende mit dem Auto in den Kurzurlaub fährt, der muss viel Geduld mitbringen, deutschlandweit. Kurz vor den Sommerferien werden viele Urlauber ohne schulpflichtige Kinder zu Kurzreisen und Tagesausflügen aufbrechen, so der ADAC. Benjamin Herrmann.
4: Vor allem morgen Vormittag wird es voll, besonders auf den Routen in Richtung Alpenküste und Mittelgebirge. Worauf man bei der Fahrt in den Kurzurlaub vor allem bei der brütenden Hitze achten sollte, weiß Melanie Mikula vom ADAC.
5: Hohe Temperaturen sind nicht nur für die Fahrer, sondern auch für die Mitreisenden natürlich eine zusätzliche Belastung. Deshalb sollten ausreichend Getränke an Bord sein und auf längeren Fahrten regelmäßig Pausen eingelegt werden. Ganz wichtig, Kinder und Tiere dürfen niemals im geparkten Fahrzeug zurückgelassen werden, auch nicht für wenige Minuten. Denn die Temperaturen im Innenraum des Fahrzeugs können innerhalb kürzester Zeit lebensgefährliche Werte erreichen. Viele unterschätzen zudem, wie schnell die Sonne wandert. Auch wenn man ein Auto im Schatten geparkt hat, kann es schon kurze Zeit später dann in der prallen Sonne stehen und sich dann in kürzester Zeit stark aufheizen.
4: Die Staugefahr steigt übrigens auch durch die rund 1000 Baustellen auf den deutschen Autobahnen.
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3: WM-Gastgeber Kanada hat mit einem Torfest den ersten Sieg bei einer Fußball-WM überhaupt gelandet. In Vancouver gewann das Team mit 6:0 gegen Katar. Überschattet wird das Spiel von einer schweren Verletzung von Ismaël Koné. Nach einem Foul hat er sich offenbar den linken Unterschenkel gebrochen. Thomas Bremser berichtet für uns aus den USA. Thomas, wie konnte es genau dazu kommen?
6: Sportlich ist eigentlich schon alles klar. Kanada führt zur Halbzeit schon 3:0 gegen Katar. Und dann kommt es zu dieser Horrorszene. Kanadas Koné wird von hinten gefoult und ist selbst geschockt, als er auf sein Bein guckt. Seine Mitspieler bilden sofort einen Kreis um ihn, damit die Kameras die Verletzungen nicht zeigen können. Selbst der katarische Gegenspieler ist geschockt, schlägt die Hände vors Gesicht und weint fast. Er bekommt rot. Koné wird nach ein paar Minuten auf einer Trage vom Feld getragen, unter dem Applaus der Zuschauer. Wenig später erzielt Kanada dann das 4:0. Der Torschütze rennt sofort zum Spielfeldrand, holt sich ein Trikot von Koné, hält es in die Luft und küsst es.
3: Soweit das Neueste aus dem Star-FM News Center.
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7: So, meine Lieben, wunderschönen Freitagmorgen hier bei Star FM Maximum Rock. Flora im Urlaub, Wolf und Chris für dich am Start hier bei deinem Radiosender des Vertrauens. Wir schauen auf die Temperaturen, jetzt schon 18 Grad, ja, und leicht bewölkt. Und es wird heute auf jeden Fall richtig heiß, 35 Grad gefühlt wie 38. Allerdings hier und da auch nochmal ein bisschen leichter Regen, was die ganze Sache natürlich so richtig schwülschwitzig macht. Und da werden wir auch die nächsten Tage immer mit zu tun haben. Stand jetzt, ja, Samstag, Sonntag auch 34, 35 Grad, immer mal vereinzelt leichter Regen, was natürlich Luftfeuchtigkeit so richtig schön unangenehm ist. Und Freunde, ich sag's euch, das Ganze geht hoch am Dienstag sogar bis zu 37 Grad.
8: Verrückt. Es gibt noch eine Nachtbaustelle auf der A3 Richtung Nürnberg vor Erlangen-West. Die sollte jetzt aber dann auch bald abgebaut sein. Ansonsten nichts zu melden von den Straßen so früh. Eine Blitzer bereits in Nürnberg an der Wertachstraße wird geblitzt. Hast du noch einen entdeckt oder eine Verkehrsmeldung, meld das gerne. 0800 0303 666, einfach eine Sprachnachricht schicken.
7: From the W to the I, Wolfie, vielen Dank und gute Fahrt.
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7: Yeah, yeah, yeah, yeah. Freitagmorgen, Flora immer noch im Urlaub. Wolfi und Chris für dich am Start an diesem Freitagmorgen. Freitagmorgen heißt nicht nur New Rock Friday, den wir nachher natürlich wieder schön starten werden. Nein, es ist auch Tag Nummer 1 nach den Rock Talents. Gestern hat Janis ja gewonnen, hat einen Song gespielt, oder wir haben einen Song von Janis gespielt bei A in der Rush Hour und das kam gut an.
10: Hey, na, Janis passt doch super ins Programm von Star FM. Finde ich erst rein. Schön, dass sie gewonnen haben. Junge Blut ist immer gut. Sehr schöne Musik. Also ruhig öfter spielen. Liebe Grüße, der Kilo.
7: Gewagte These, aber gut. Wir machen lieber weiter mit ein bisschen Musik, oh, oder? Wolf, hinkommen.
8: Ja, lass uns einen schönen Rückblock machen zum Einstarten. Volbeat mal dabei. Die to Live direkt nach Billy Talents. This Suffering. Haben einen tollen Start in diesem Freitag. Ab ins Wochenende.
7: Moin.

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0: Gehört einfach hier rein, Alanis Morissette, wenn du auf solche großen Klassiker stehst. Morgen Bone unbedingt einschalten ab 12:45 mit den Heroes. Es wird ein heißes Wochenende und Bone hat nur Songs dabei. Er meint, ab 40 Grad funktionieren die richtig, richtig gut. Und da kommen wir ja ansatzweise hin, zumindest in manchen Teilen Deutschlands. Also wer die Klassiker mag, morgen unbedingt bei Bone und natürlich Sonntag wieder. Die Billy Billmeier Show von 8 bis 12 habt ihr schon mal reingesneakt. Auch da alles voll mit Legenden und so weiter. Richtig schönes Klassiker-Wochenende.
1: Du hast vorhin von Yin und Yang angefangen und ich finde, wenn wir jetzt gerade so über Legenden und Klassiker gesprochen haben, dann brauchen wir an diesem heutigen Freitag natürlich auch ein bisschen Ausgleich.
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1: Ja, freitags kommt immer die neue Musik raus. Wir haben natürlich immer einen Blick auf die Plattenläden der Republik, sagen dir, was so Neues rauskommt. Und auch hier sind wir wieder ein bisschen bei Yin und Yang, denn die Platte, die heute neu rausgekommen ist, ist eigentlich eine Platte, die 1996 schon rausgekommen ist. Und zwar das Debütalbum vom Placebo-Album Created. Richtig geile Nummer gewesen. Damals war es noch, waren Placebo noch so richtig roh und auf die Fresse. Hast du Placebo aus dem Jahr 1996 noch im Ohr?
0: Das war schon was anderes. Ich habe sie nicht 96, aber ich würde mal behaupten, so 2000 rum zum ersten Mal gesehen. Und das hatte dann nicht so viel zu tun mit dem, was später war. Das hat richtig Spaß gemacht. Das war eine kantige Band auf der Bühne. Und dann kam irgendwie ein bisschen viel anderes dazu.
1: Dann kam ein bisschen viel Mainstream. Guck mal, Nancy Boy zum Beispiel war damals drauf. 1997 der große Durchbruch, erreichte Platz 4 der UK Single Charts. So klang Placebo damals.

0: Ja? Ein ganz anderer Sound.
1: Ganz anderer Sound. Und jetzt kommt jedenfalls ein Re-Release raus, nennt sich, oder ein Director's Cut sozusagen. Und Placebo haben angefangen zu sagen, weißt du was, wir gehen mal wirklich richtig zurück und gingen sogar zurück zu den originalen Masterbändern. Und die Songs wurden dann mit heutiger Erfahrung neu bearbeitet, erweitert, neu abgemischt und dieses wunderbare Re-Release, also praktisch Placebo Recreated, gibt's jetzt im Plattenladen deines Vertrauens. Enthalten auch noch zwei Bonustracks, Drowning by Numbers und HK Farewell. Also, falls du Bock hast, eine Runde Placebo zu hören in ihrer rohsten Form, dann einfach mal jetzt in deinen Plattenladen gehen und mal auschecken, ob das was für dich ist.
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1: Ja, jetzt erstmal ein bisschen neuen Maximum Rock natürlich auch. Hier sind Nothing But Thieves und Evolution.
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1: Guten Morgen, auch an diesem Wochenende wieder zahlreiche Kirchweihen in Franken. Deswegen hier der Carver-Überblick, ohne Anspruch auf Vollständigkeit natürlich. Carver. Wir fangen an in Nürnberg. Die Stadtteile Aibach, Lohe, Großreuth bei Schweinau und St. Johannes haben Carver an diesem Wochenende. St. Johannes ja die größte Straßenkirchweih in Nürnberg. In Erlangen ist Carver in Kriegenbrunn. Im Landkreis Erlangen-Höchstadt wird gefeiert in Röckenhof. Im Nürnberger Land hat Beringersdorf Carver und in Rödenbach an der Pegnitz ist Stadtfest dieses Wochenende. Außerdem in Hersbruck die legendäre Ostbahn-Carver. Im Landkreis Fürth feiert Egersdorf und im Landkreis Roth Petersgmünd. Also allen Carver-Besuchern ein schönes Wochenende und eine Bitte habe ich noch an alle Carver-Verantwortlichen, alle Carver-Madli und Carver-Bum. Bitte lasst eure Carver-Plakate nicht von einer billigen KI erstellen. Das sieht so schrecklich aus. Vielen Dank.
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4: Im Studio Michael Bottlick. Wegen der Hitzewelle fordert das Deutsche Rote Kreuz besseren Schutz für Obdachlose. DRK und Sozialverband VDK verlangen kühle Aufenthaltsorte und öffentliche Trinkbrunnen. Obdachlose seien der Hitze ohne Schutz ausgesetzt und oft körperlich geschwächt. Noch bis morgen gilt fast bundesweit eine Hitzewarnung. Im Südwesten werden bis zu 38 Grad Celsius erwartet. Bei der Frühjahrskonferenz der Innenminister von Bund und Ländern in Hamburg sorgen die Vorschläge zur Eindämmung von Gewalt im Umfeld von Fußballspielen für reichlich Diskussionsstoff. Sachsens Innenminister Armin Schuster sieht den Moment gekommen, um die seit Jahren umstrittene Forderung nach dem Verkauf von Tickets mit Namen voranzutreiben.
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4: In Baden-Württemberg und Niedersachsen starten heute die Zwillingsfestivals Southside und Hurricane. Auf der Bühne in diesem Jahr unter anderem Papa Roach, The Offspring und Billy Talent. Magenta TV bietet online einen kostenlosen Livestream vom Hurricane Festival an. Der Fernsehsender Arte zeigt die Konzerte vom Southside. Soweit die StarFM Schlagzeilen. Ausführliche Nachrichten bei StarFM wieder in einer halben Stunde.
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5: So Freunde, es ist Freitagmorgen. Heute noch in die Hände gespuckt, dann hoch die Hände, Wochenende. Und wir schauen auf die Temperaturen und sehen, warte mal, nochmal aktualisieren, sehen, dass wir entspannte 19 Grad haben. Das Ganze geht auch noch hoch bis 35 Grad. Allerdings in den nächsten Tagen immer mal vereinzelt nochmal so ein bisschen leichter Regen. Bei um die 34, 35 Grad, du weißt, was das heißt. Da ist eine hohe Luftfeuchtigkeit, das heißt, Schwitzen ist angesagt. Such dir am besten ein schattiges Plätzchen irgendwo in deinem Lieblingsbiergarten oder in deinem eigenen Garten und genieß einfach das Leben. 34 Grad, 35 Grad, 33 Grad, am Dienstag sogar bis zu 37 Grad, die sich anfühlen wie über 40.
6: Das ist schon verrückt. Im Gegensatz zu den Straßen, da ist nichts verrückt. Da rollt es im Moment, du kommst gut durch.
5: Na, perfekte Mondo.
6: Aber es gibt die ersten Blitzer, zum Beispiel Nürnberg an der Wertachstraße wird geblitzt. Dann denk an den, na wie heißt das Ding, Blitzeranhänger, Windsheimer Straße in Langenzenn. Und der andere Blitzanhänger steht Veitsbronn an der Puschendorfer Straße. Vielen Dank an alle, die so fleißig immer alles melden. Macht das gerne auch heute per Sprachnachricht. 0800 0303 666 ist deine WhatsApp-Nummer ins Glück.
5: Wir machen weiter mit einem ordentlichen Rockblock. Lenny K, Freunde dürfen ihn Lenny K nennen. Are you gonna go my way? Vorher aber noch die Red Hot Chili Peppers. Dark Necessities. Na denn, Mama Lauda, Kienzler.
6: Ordentlich, ist Freitag.

0: Happy to be Deutsch, fahren Urlaub hier bei Star FM Maximum Rock. Falls du fahren Urlaub in Form der Ärzte übrigens im nächsten Jahr sehen willst, lege ich dir das Nova Rock Festival ans Herz, denn da sind sie jetzt nämlich schon als bestätigter Headliner am Start. Tickets kannst du dir auch jetzt schon kaufen, die Early Bird Tickets sind schon längst vergriffen, aber erste Preisstufe zündet, von daher vielleicht hast du Bock, dann kannst du da natürlich mitfahren. Wir haben heute ein bisschen über den Kennenlerntag gesprochen. Wir haben noch ein bisschen die romantische Seite in uns rausgeholt, Wolfram. Ich habe jetzt leider die Musik nicht mal da. Ansonsten hätte ich jetzt nochmal gespielt.
1: Nee, hab schon genug vorhin gelitten.
0: Weil ich festgestellt habe, dass Bianca und ihr Mann ihren Kennenlerntag, ich will nicht sagen feiern, aber sie bekommt da Blumen und ich weiß nicht, ob die essen gehen. Für mich war das absolut neu gewesen, weil ich gedacht habe, Kennenlerntag.
1: Ich kannte das Prinzip, aber ich unterstütze es nicht.
0: Ja, Christi Tan hat sich gemeldet dazu.
2: Also unseren Kennenlerntag feiern wir nicht, aber wir erinnern uns halt dran, weil ich habe ja noch die Kinokarten, wo wir uns vom Kino gesehen haben, gequatscht haben und dann den Film angeguckt haben. Die habe ich ja noch da alle so und also feiern ist übertrieben, mal vielleicht mal müssen wir kurz weg oder so, aber wir erinnern uns immer dran an den Tag halt, also Erinnerungstag einfach, sagen wir mal so.
1: Mein Lieber, das kannst du nicht öffentlich im Radio sagen. Du, diese bescheidenen Kinotickets aufheben, also warum? Und jetzt kriegt da draußen jemand mit, der war so romantisch, der hat die Kinotickets aufgehoben. Das ist genau wie wenn Leute, weiß ich nicht, da waren sie spazieren beim ersten Date, waren danach bei McDonald's und da mussten sie sich eine Serviette teilen, weil die andere runtergefallen ist und die hat man dann auch in einen Rahmen reingesetzt. Oder du schenkst ihr jährlich Blumen, trocknest immer eine Blüte von dieser einzelnen Blume und machst dann so eine ganze Reihe, so eine romantische oder so. Kinders, lasst das und sprecht vor allem nicht im Radio drüber. Was ist denn los, wenn ich nach Hause komme? Ich feiere sowas nicht, ich vergesse sowas. Ich bin ein normaler Mensch, ich kann mir sowas nicht merken. Nee, mach das nicht.
0: Sagen wir mal so, die Stimme, die war wesentlich aggressiver, als wir eben noch gesprochen haben darüber, als das Mikrofon aus war, ja, von Wolf.

0: Wiese, aber ich glaube, ich habe jetzt langsam ein Thema gefunden, was dich so ein bisschen aus deiner Komfortzone rausholt. Kann das sein?
1: Das hat nichts mit Komfortzone zu tun.
0: Du fängst langsam an, dich da aber richtig reinzusteigern.
1: Wir müssen zusammenhalten in dieser schwierigen Situation, weil wenn das da draußen dein Partner, deine Partnerin mitkriegt, dann denken die ja plötzlich, oh ja, ja. Die feiern das.
0: Siehste?
1: Könnten wir doch auch. Und da muss ich mir plötzlich 8 Daten melden, den Ich-Liebe-Dich-Tag, den Ich-hab-dich-zum-ersten-Mal-nackt-gesehen-Tag und so weiter und so fort.
0: Aber pass mal auf, ja. Ich weiß nicht, ob er das selber noch ein bisschen relativieren wollte, aber er hat nochmal schnell eine Nachricht hinterher geschickt.
2: Aber ich muss dazu ehrlich dazu sagen, ich brauche auch die Karte, die Kinokarte, um zu wissen, welcher Tag das ist. Also ich komme mit 11. oder 12. erst einmal durcheinander. Aber sonst...
1: Na gut, das ist witzig.
0: Was machst du? Feierst du den Kennenlerntag? Bist du da oder sagst du, Mensch, das ist ein Quark, machen wir nicht. Vielleicht hast du auch einen anderen Tag, der richtig wichtig für dich ist in der Beziehung. Wir machen heute ein bisschen Romantik-FM, ja? Erzähl doch mal so ein bisschen über die Tage, die dir was bedeuten in deiner Beziehung, ja? 0800 03 03 666. Beziehungsweise ich möchte es auch schaffen, dass Wolfram mal so einen richtigen Crash-Out kriegt. Hier on
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0: Wunderschönen guten Morgen, du hörst natürlich den Radiosender des Vertrauens, du hörst Star von Maxim Rock, es ist Freitagmorgen, heute noch ein bisschen und dann hoch dir eine Wochenende bei einem wunderschönen, warmen Wochenende. Und dieses warme Wochenende ist auch so ein bisschen Thema für unseren Rausschmeißersong.
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0: Ja, denn was machst du, wenn das Wetter schön ist, du gehst irgendwie raus, im besten Fall irgendwie in den Garten, falls du einen hast, oder zumindest in den Biergarten. Und deswegen haben wir uns gedacht, warum denn nicht mal ein paar Garden-Songs raussuchen heute für dich als Rausschmeißer. Du darfst natürlich wieder wie jeden Tag den letzten Song selbst bestimmen. Und heute wird es, glaube ich, eine schwierige Nummer für die Leute da draußen.
2: Ja, A, weil es beides nicht große Hits sind, und B, weil sie beide in eine ähnliche Kerbe reingehen. Wir tauchen nämlich voll in die 90er Jahre ein, und ich würde mal starten heute mit einem Song vom Debütalbum von Pearl Jam. Das ist ja das 10-Album, da sind alle Hits drauf, wenn man so will. Da ist Even Flow drauf, Alive, Black, Jeremy und so weiter und so fort. Aber es ist ein Song drauf, der wurde nur nicht groß, weil die anderen so mega sind, und zwar ist das Garden von Pearl Jam, und das ist so eine wahnsinnig unterschätzte Nummer. Hör mal hin, also mit dem rauszugehen aus der Show, oh, da wird mir das Herz aufgehen.

0: epochale Nummer, muss man sagen.
1: Ja? Absolut.
0: Der hat so ein richtig, da machst du so ein Gesicht, ziehst alle zusammen und genießt einfach die Musik. Und wie gesagt, wir sind da so mehr oder weniger gleich auf, denn wir nehmen ja diese Benchmark auch daher, um einfach auch mal Songs in die Pipeline zu pushen, die sonst irgendwie meistens immer so ein bisschen untergehen, die sonst nie gespielt Absolut. Werden. Und ich habe mich heute für die Stone Temple Pilots entschieden. Normalerweise Plush und sowas ist bei uns ja oftmals auch in der Playlist drinne, aber Wicked Garden kennt vielleicht der ein oder andere gar nicht oder hat man schon Ewigkeiten nicht mehr gehört und der hat im Gegensatz zu Garden von Pearl Jam nicht diese epochale Nummer, aber auf jeden Fall ein richtig geiles Riff.

0: Activities. Ich feiere beide Songs, weil das zwei meiner absolut liebsten Stimmen sind. Scott Weiland und Eddie Vedder. Von dem her, hey, Feuer frei. Das kann einfach nur gut werden heute.
1: Wir sind irgendwie bei beiden Sachen mit dabei. Du kannst entscheiden, aber welchen Song hättest du denn gerne als Abschlusssong für diese Woche? W, Pearl Jam Garn, C, Stone Temple Pilots, Wicked Garn. Du entscheidest am besten jetzt per Sprachnachricht.
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11: Im Studio Michael Bottlick. Mit einem Defizit von fast 32 Milliarden Euro hat sich die Haushaltskrise der Kommunen in Deutschland im vergangenen Jahr weiter verschärft. Laut dem kommunalen Finanzreport der Bertelsmann Stiftung ist das der höchste Fehlbetrag in der Geschichte der Städte, Landkreise und Gemeinden. Die Gesamtverschuldung klettert damit auf den Höchststand von fast 200 Milliarden Euro. Ursula Winkler.
12: Die Ausgaben vor allem für Soziales und fürs Personal sind den Experten nach hoch und in der aktuellen wirtschaftlichen Lage kommen weniger Einnahmen rein. Obwohl in den Kommunen bereits gespart wird, gehen die Forscher davon aus, dass das Defizit weiter wachsen wird. An vielen Orten verfalle die kommunale Infrastruktur, etwa bei Straßen und Schulen. Gespart werde auch zum Beispiel in Bibliotheken oder Musikschulen. Solche Maßnahmen würden die Teilhabemöglichkeiten der Menschen beeinträchtigen, aber die strukturellen Finanzprobleme nicht lösen. Die Experten fordern eine grundlegende Reform.
11: Wegen der Hitzewelle fordert das Deutsche Rote Kreuz besseren Schutz für Obdachlose. DRK und Sozialverband VDK verlangen kühle Aufenthaltsorte und öffentliche Trinkbrunnen. Obdachlose seien der Hitze ohne Schutz ausgesetzt und oft körperlich geschwächt. Noch bis morgen gilt fast bundesweit eine Hitzewarnung. Im Südwesten werden bis zu 38 Grad Celsius erwartet.
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11: Heute geht's los für die deutsche Fußballnationalmannschaft nach Toronto. Dort wartet morgen im zweiten WM-Gruppenspiel die Elfenbeinküste. Das dürfte deutlich schwerer werden als zum Auftakt gegen Curaçao. Thomas Bremser berichtet.
13: Ein lockeres Abschlusstraining gibt es nochmal hier in Winston-Salem, wo es sich nach starkem Regen zumindest etwas abgekühlt hat. Danach steigen die Spieler in den Flieger ins noch angenehmer temperierte Toronto. Zum ersten Mal seit der WM verlässt die Mannschaft also die USA und will mit einem Sieg wiederkommen. Damit wäre die Qualifikation für die K.O.-Runde vorzeitig geschafft. Comeback-Torhüter Manuel Neuer glaubt fest daran, dass die Mannschaft Weltmeister werden kann. Er will nach der WM endgültig seine Karriere beim DFB beenden. Zumindest hört es sich so an.
11: Soweit das Neueste aus dem StarFM News Center.
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1: Schönen Freitagmorgen wünschen wir dir hier bei Star FM Max & Rock, hier bei deinem Radiosender des Vertrauens. Flora im Urlaub, deswegen schauen wir mal schnell selber auf die Temperaturanzeige. Sehen sonnige 19 Grad, das Ganze geht auch heute noch hoch bis 35 Grad. Hier und da ist ein vereinzelter leichter Schauer so ein bisschen angesagt. Ja, du weißt, was das bedeutet. Bei Temperaturen, die sich anfühlen wie um die 38 Grad, bedeutet das natürlich ordentliche Luftfeuchtigkeit und Schwitzen. Das Ganze bleibt auch die nächsten Tage so. Immer wieder so leichte Klarheit. kleine Minischauer bei 34, 35, teilweise sogar 36, beziehungsweise am Dienstag sogar 37 Grad.
0: Krass. Ein Unfall Nürnberg, und zwar äußere Bayreuther Straße, kurz vor dem, Achtung Chris, Bierweg.
1: Bier.
0: Bitte aufmerksam fahren hier. Und dann haben wir Gegenstände, und zwar auf der A9 Richtung Nürnberg, Höhe Kreuz Nürnberg Ost, liegt ein Plastikteil auf der Fahrbahn. Bitte ganz besonders aufmerksam fahren. Frischer Blitzer angekommen, Nürnberg von der Tannstraße wird mittlerweile geblitzt. Dazu noch auf der Wertachstraße und denk an den Blitzanhänger Langenzenn Windsheimer Straße. Vielen lieben Dank an alle Star Ranger. Wenn du was hast, dann schick uns gerne eine Sprachnachricht per WhatsApp an den 0800 0303 666.
1: From the W to the I, Wolfi, vielen Dank und gute Fahrt.
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0: Guten Morgen.
1: Einen wunderschönen guten Morgen hier bei deinem Radiosender des Vertrauens. Hier bei Star FM Maximum Rock Breakfast Club. Zeit, Wolfi, Chris für dich am Start. Und übrigens auch am Start, hast du mitbekommen, eine neue Stone-Single.
0: Ja, hab sie mir gestern Abend, glaube ich, kam sie raus. Ganz überraschend, beziehungsweise halb überraschend. Sie haben das Datum angekündigt, aber man musste nicht so wirklich viel. Und jetzt ist sie da, ist ein astreiner Soul-Song. Werden wir da gerade noch organisiert und dann werden wir nachher mal reinhören. Ich mag's, ist aber null Rock. Aber gut ist es, wirklich gut.
1: Jealous Lover heißt der Song.
0: Und er singt hoch, sehr hoch. Da wäre Matt Bellamy von Muse neidisch.
1: Und den hast du schon gehört?
0: Ja.
1: Weil hier steht, you can pre-order on Vinyl, on CD. Am 26. Juni kommt die Single raus. Ah ja, okay, verstehe. Na, vielleicht kriegen wir die noch irgendwie so mal ein bisschen ran, dass wir mal zumindest mal ein bisschen reinhören können. Du kannst auf jeden Fall jetzt reinhören in unseren nächsten Musikblog. Unter anderem mit In Excess, Corey Taylor, und den Anfang machen jetzt hier Yellow Card. Hier ist Ocean Avenue. Schönen guten Morgen.

0: Mystify, In Excess, Star für Maximum Rock. Übrigens, wusstest du, dass damals die Plattenfirma, ich glaube, das Album hieß Kick, ne, wo Mystify drauf war von In Excess.
1: Das weiß ich nicht mehr, aber kann sein.
0: Die Plattenfirma hat damals In Excess $1 Million angeboten, wenn sie das komplette Album nehmen, nochmal nach Australien fliegen und es komplett neu aufnehmen. Weil die überhaupt nicht davon überzeugt waren. In Excess haben dann aber gesagt, weißt du was, nee, das ist unser Album, das ist unsere Musik, die wollen wir machen. Und eigentlich haben sie sich durchgesetzt, denn gerade auch Mystify hat natürlich dazu beigetragen, dass dieses Album richtig durch die Decke gegangen ist. Apropos durch die Decke gehen, ich finde, die Fußball-Weltmeisterschaft geht irgendwie noch gar nicht so richtig durch die Decke, oder?
1: Also emotional bei mir angekommen ist sie nicht, aber ich habe schon mal gesagt, das liegt einfach daran, dass ich es kaum schaffe, irgendein Spiel zu sehen. Natürlich geht das vielen so durch die schwierigen Anstoßzeiten. Da wir natürlich sehr früh aufstehen, sind auch die 21 Uhr Spiele eigentlich schon zu spät, ja, wenn man ehrlich ist. Deswegen, da penne ich meistens schon. Deswegen, nee, ich komme nicht rein, aber zumindest morgen 22 Uhr kann ich ja mal wieder vorm Fernseher kleben, wenn das zweite Spiel der Deutschen läuft.
0: Ja, gegen die Elfenbeinküste, und viele Kritiker sind da schon so ein bisschen hinterher und sagen, wie machen wir das denn jetzt? Gegen Curaçao war natürlich die eine Sache, aber gegen andere Gegner, auch gegen die Elfenbeinküste, könnte es eventuell schwierig sein, gerade Thema Aufstellung, gerade Thema rechte Seite, denn Leroy Sané, auf den haben sie ja gleich alle eingeschlagen, war jetzt nicht so, da ist die Frage, wen lässt man da spielen? Und bevor du gleich antwortest, ich habe auch von diversen Experten gehört, dass die Rolle von Joe Kimmich nicht gerade so geil ist, weil der ziemlich oft ins Zentrum gezogen ist, um da als Spielgestalter zu spielen, und deswegen die rechte Seite ziemlich offen war.
1: Dein Trotz allem werden beide gesetzt sein morgen Abend, auch Sané. Ich meine, über den wurde im Vorfeld viel diskutiert, das war das erste Spiel. Das war jetzt vielleicht auch nicht das Glanzstück im Namen des Herrn, und trotz allem wird er 90 Minuten durchspielen morgen, da bin ich mir relativ sicher. Und ja, Herr Kimmich,
0: Ja, der wird auch spielen, klar, logisch. Die Frage ist, wie natürlich die Ausrichtung ist. Aber das werden wir dann alles morgen ab 22 Uhr sehen. Aber nicht, dass es nachher so ist, wie die großen Favoriten fallen. Erster Spieltag ist ja vorbei, oder?
1: Das ist schon spannend. Es ist ja immer so bei diesen Erstrundenspielen, dass da der eine oder andere an der einen oder anderen Stelle strauchelt. Auch die deutsche Mannschaft hat das über Jahre ja so oft gehabt, egal über welche WM wir sprechen. Aber es war schon überraschend viele Stolpersteine bei ganz, ganz vielen Teams. Ich sag mal so, wenn du da bei Kicktipp mitmachst oder so, das war nicht schön zu mitmachen. Nee. Da hat die Erna aus der Buchhaltung oft die einfach deutlich einen besseren Tipps gehabt, wenn man ins Blaue getippt hat, die Pseudo-Fußball-Experten, die da stundenlang irgendwelche Statistiken gewälzt haben, weil vieles überraschen kann.
0: Ich habe dann ein Meme gekriegt von meinem Kumpel, der gesagt hat, da gehst du sämtliche Statistiken durch und versuchst mit deinem Fußballwissen zu glänzen, tippst, und dann kommt, wie gesagt, genau die Kollegin aus der Buchhaltung und tippt halt Brasilien unentschieden, Spanien unentschieden.
1: Das könnte natürlich auch ein Kollege aus der Buchhaltung sein, nur der Form halber.
0: Natürlich, natürlich.
1: Sonst kriegen wir wieder hier eins auf den Deckel.
0: Wo guckst du Fußball? Kannst dich auch gerne mal melden. 0800 03 03 666 zu Hause, Public Viewing, oder sagst du, ach komm, ist mir eigentlich alles egal. Ich boykottier den ganzen Mist.
1: Schland!

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1: Guten Morgen. Wenn alles nach Plan läuft, dann läuft morgen Abend gegen Mitternacht deutscher Zeit in Toronto dieser Song.
2: An Tagen wie
1: ja, wenn dieser Song im Stadion ertönt morgen, dann bedeutet das, Deutschland hat auch sein zweites Vorrundenspiel bei der WM gewonnen gegen die Elfenbeinküste. So, und wie immer die Frage, wo wird denn das Spiel morgen Abend geguckt? Ich habe dir mal ein paar Public Viewings in Franken rausgesucht. Also in Nürnberg zum Beispiel wird das Spiel gezeigt, morgen wieder im Biergarten an der Wörterwiese, im Gutmann am Dutzenteich oder auch im Gärtler am Max-Morlock-Stadion. Wer es ein bisschen kleiner und gemütlicher, familiärer haben möchte, der schaut in der Monobar in der Kladergasse vorbei. In Fürth wird das Spiel im Babylon-Kino gezeigt, in Erlangen im E-Werk, in Lauf auf dem Kunigundenberg oder auch in Roth im Lohgarten. Ja, und wer noch weitere Tipps hat für schöne Public Viewings, gerne her damit. 0800 03 03 666.
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16: Im Studio Michael Bottlick. Wegen der Hitzewelle fordert das Deutsche Rote Kreuz besseren Schutz für Obdachlose. DRK und Sozialverband VDK verlangen kühle Aufenthaltsorte und öffentliche Trinkbrunnen. Obdachlose seien der Hitze ohne Schutz ausgesetzt und oft körperlich geschwächt. Noch bis morgen gilt fast bundesweit eine Hitzewarnung. Im Südwesten werden bis zu 38 Grad Celsius erwartet. Bei der Frühjahrskonferenz der Innenminister von Bund und Ländern in Hamburg sorgen die Vorschläge zur Eindämmung von Gewalt im Umfeld von Fußballspielen für reichlich Diskussionsstoff. Sachsens Innenminister Armin Schuster sieht den Moment gekommen, um die seit Jahren umstrittene Forderung nach dem Verkauf von Tickets mit Namen voranzutreiben.
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16: In Baden-Württemberg und Niedersachsen starten heute die Zwillingsfestivals Southside und Hurricane. Auf der Bühne in diesem Jahr unter anderem Papa Roach, The Offspring und Billy Talent. Magenta TV bietet online einen kostenlosen Livestream vom Hurricane Festival an. Der Fernsehsender Arte zeigt die Konzerte vom Southside. Soweit die Star FM Schlagzeilen. Ausführliche Nachrichten bei Star FM wieder in einer halben Stunde.
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17: Einen wunderschönen guten Morgen hier an diesem Freitag hier bei Star FM Maximum Rock. Bevor wir gleich auf die Temperaturen in Franken schauen, noch eine schöne Nachricht vom Benny, denn der hat uns nämlich geschrieben: Guten Morgen, tollstes Radioteam. Denkt dran, in Rednitz-Hembach im Landkreis Roth ist ab heute bis Montag auch Kerwa. Also von daher Falls ihr Bock habt, ja, dann ab dahin und lasst euch da gut gehen. Die Temperaturen, die laden ja förmlich dazu ein, denn im Moment haben wir, lass uns nochmal kurz aktualisieren, die ganze Sache, gute 21 Grad, das Ganze geht hoch bis auf 35 Grad. Da kommt heute mal so ein ganz kleiner Schauer. Das wird so ein typischer, okay, 30 Sekunden plattert's mal einmal und dann ist wieder Sommer, Sonne, Sonnenschein. Das Ganze auch in den nächsten Tagen, Samstag, Sonntag, 34, 35 Grad. Auch hier immer mal so ein ganz kleiner Regentropfen angezeigt. Am Dienstag in der Spitze dann sogar 36 bis 37 Grad.
11: Eine Meldung von der 6 Richtung Nürnberg zwischen Alfeld und Altdorf-Leinburg. Liegen Reifenteile auf der Fahrbahn, bitte aufmerksam fahren. Ansonsten stockt es mal hier und da für ein paar Minuten, aber du kommst gut durch. Die Blitzer stehen aktuell Nürnberg-Bucher Hauptstraße, dann von der Tannstraße, der wurde gerade nochmal bestätigt, Wertachstraße wird geblitzt, Max-Grundig-Platz und dann noch einmal hier Fürth-Kaiserstraße, Südstadt müsste das doch sein und Südwesttangente, auch hier aktuell ein Blitzer und ich würde sagen, das war's.
17: Na denn. Sehr gut, hervorragend. Vielen Dank, Wolfi. Also, wenn du noch was gesehen hast, dann melde dich ruhig 0800 03 03 666. Ansonsten machen wir weiter mit einem ordentlichen Rockblock. Unter anderem Bryan Adams mit dabei, Summer of 69. Vor einer Runde Boys Sets Fire, Empire. Na denn.
11: Nice.
17: Mag immer lauter, Kienzle.
11: Nice vom Track her.

0: an den anderen Leuten keinen Gefallen, weil dann hören das die falschen Leute und dann muss man das plötzlich, dann komme ich nach Hause, warum hast du nicht an unseren ersten Mal nackt gesehen Tag mich erinnert?
1: Was denn? Du hast auch einen Leidensgenossen, der Tom.
2: Dieses Talent haben fast alle Frauen. Speziell ich muss das auch jedes Jahr durcherleben mit vielen, vielen Daten, was sich Frauen merken und die verpacken es so gemein. Speziell bei meiner Frau kommt meistens die Frage, du Schatz, was ist denn heute für ein Tag? Und da fängst du schon an zu schwitzen. Und dann musst du deinen Prozessor anschmeißen im Kopf und der ist völlig überlastet, weil du dir gerade mal den Hochzeitstag, du vergisst den Hochzeitstag. Den musst du dir auf jeden Fall merken. Aber dann kommen die halt mit so anderen gemeinen Sachen wie da und da haben wir uns kennengelernt, da und da haben wir uns geküsst und hier und da und lauter so Sachen, wo du gar nicht abspeicherst. Und da fängst du an durchzublättern, die ganzen Kalender der letzten 20 Jahre, was da gewesen ist. Natürlich ist da nichts eingetragen. Und da kannst du eigentlich nur verlieren und falsch antworten.
1: Man hat so richtig die Verzweiflung in seiner Stimme gehört. Tom, wir
0: besser wird's nicht heute.
1: Wir fühlen mit dir. Petra hat sich dazu auch gemeldet und Petra hat eine eindeutige Meinung. Kurz zusammengefasst.
3: Schönen guten Morgen, ihr zwei, Wolfi und Chris. Also, Kennenlerntag, so ein Schrott.
1: Ja.
0: Punkt.
1: Punkt. Sie hat noch weiterhin gesagt, warum soll ich das feiern? Irgendwie ihr Mann war da und hat sie irgendwie vorm Scheiter getroffen oder sowas und die wollten ihn eigentlich mit einem anderen verkuppeln. Jedenfalls ganz komische oder skurrile Geschichte. Wie stehst du dazu? Kennenlerntag feiern, feierst du sowas? Feierst du den ersten Kuss, die erste Begegnung, den ersten Augenzwinkern, die erste gemeinsame rote Ampel? Wer weiß das schon, ja? Meld dich dazu 0800 03 03 666. Vielleicht sagst du aber auch, Mann, was für ein Schrott.

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0: Star von Maximum Rock an deinem Freitagmorgen. Schön, dass ihr wieder mit am Start seid. Schön, dass ihr vielleicht auch beim Seppen hängen geblieben seid. Bleibt ruhig hier, bei uns kann man die Musik mitbestimmen.
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0: Ja, denn du so darfst nämlich jeden Tag den letzten Song der Sendung direkt mitbestimmen. Schön im Auswahlverfahren, aber in einem normalen Wahlverfahren. Du kannst zwischen zwei Songs entscheiden. Heute, an diesem sommerlichen Tag, zieht's die meisten raus in den Garten. Deswegen gibt's heute Songs about Garden.
2: Und da haben wir zwei richtig feine ausgewählt. 90er Kinder, wird ja das Herz aufgehen. Ja. Beides keine Überhits, deswegen bin ich gespannt, wie es heute ausgeht. Ich beginne mal mit einem Song vom Debütalbum von Pearl Jam 10. Da sind so viele Hits drauf. Alive, Black, Jeremy und so weiter und so fort. Und ein Song, der geht immer ein bisschen unter bei dieser Hitdichte. Dabei ist er so groß und mächtig und epochal. Und Garden heißt der Song von Pearl Jam. Hör mal hin. Ah.

0: großes Herz für Eddie Vedder.
1: Ja, Granatensong, muss man echt eingestehen, aber du hast ja gesagt, wir sind in den 90ern und die Stone Temple Pilots müssen sich da auf gar keinen Fall verstecken und falls du noch lieber ein bisschen einen härteren Riff brauchst, dann hätte ich jetzt Wicked Garden für dich. Ja, ziemlich schwierig, obwohl die Maximum Rocker bis jetzt noch auf deiner Seite sind, denn es steht 75 zu 25 in Prozentzahlen.
0: Und da schreibt Jackie nämlich gerade noch, kennt den Song zwar nicht, Garden von Pearl Jam, aber wie steht hier, bei mir sind bei den ersten paar Tönen gerade instant die Gesichtszüge entgleist, weil es mich so geflasht
1: hat. Ach, guck mal eine an. Vielleicht flasht dich ja auch Stone Temple Pilots und du sagst, nee, da stimmen wir doch für C. Dann jetzt am besten die Sprachnachricht schicken an die 0800 0303 666.
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13: Im Studio Michael Bottlick. Wer dieses Wochenende mit dem Auto in den Kurzurlaub fährt, der muss viel Geduld mitbringen, deutschlandweit. Kurz vor den Sommerferien werden viele Urlauber ohne schulpflichtige Kinder zu Kurzreisen und Tagesausflügen aufbrechen, so der ADAC. Benjamin Herrmann.
14: Vor allem morgen Vormittag wird es voll, besonders auf den Routen in Richtung Alpenküste und Mittelgebirge. Worauf man bei der Fahrt in den Kurzurlaub vor allem bei der brütenden Hitze achten sollte, weiß Melanie Mikula vom ADAC.
15: Hohe Temperaturen sind nicht nur für die Fahrer, sondern auch für die Mitreisenden natürlich eine zusätzliche Belastung. Deshalb sollten ausreichend Getränke an Bord sein und auf längeren Fahrten regelmäßig Pausen eingelegt werden. Ganz wichtig, Kinder und Tiere dürfen niemals im geparkten Fahrzeug zurückgelassen werden, auch nicht für wenige Minuten. Denn die Temperaturen im Innenraum des Fahrzeugs können innerhalb kürzester Zeit lebensgefährliche Werte erreichen. Viele unterschätzen zudem, wie schnell die Sonne wandert. Auch wenn man ein Auto im Schatten geparkt hat, kann es schon kurze Zeit später dann in der prallen Sonne stehen und sich dann in kürzester Zeit stark aufheizen.
14: Die Staugefahr steigt übrigens auch durch die rund 1000 Baustellen auf den deutschen Autobahnen.
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13: Heute geht's für die deutsche Fußballnationalmannschaft nach Toronto zum morgigen zweiten WM-Gruppenspiel gegen die Elfenbeinküste. Vor dem Abflug heute absolviert das Team noch das Abschlusstraining in seinem Quartier in Winston-Salem. Thomas Bremser berichtet für uns aus Winston-Salem. Thomas, ein ganz besonderes Spiel wird das ja für Jonathan Tah. Der hat nämlich Wurzeln in der Elfenbeinküste. Was sagt der denn zu diesem ganz besonderen Duell?
16: Genau, sein Vater kommt aus der Elfenbeinküste. Er selbst war letztes Jahr noch dort, um seine Oma zu besuchen.
17: Ich bin als Deutscher aufgewachsen in Deutschland, aber natürlich durch meinen Vater habe ich was von der Kultur mitbekommen. Fühle mich auch verbunden und deswegen wird es besonders.
16: Jonathan Tah wird wieder mit Nico Schlotterbeck die deutsche Abwehr dirigieren und diesmal sicher mehr zu tun bekommen als gegen Curaçao.
13: Soweit das Neueste aus dem StarFM News Center.
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1: Wunderschönen guten Morgen hier bei Star für Max and Rock, hier bei deinem Radiosender des Vertrauens. Die Temperaturen in Franken liegen ungefähr bei 23 Grad und wir bekommen heute noch um die 35 Grad und das Ganze bleibt auch noch so. 34 Grad am Samstag, 35 am Sonntag, 34 am Montag, 36 bis 37 am Dienstag. Aber immer wieder mal so ein ganz kleiner Minischauer, der so ein bisschen alles nass macht und wir so denken, ah, muss denn das jetzt so sein, ja?
0: So ein Regenschauer im Sommer hat aber auch schon was, finde ich.
1: Was ist jetzt wieder romantisch?
0: Das werden wir gleich wieder. Die Straßen in Franken sehen gut aus, hitzefrei für alle Behinderungen, du kommst gut durch. Aber es blitzt im Fuchsloch bei der Kläranlage Richtung Muckenhof. Danke Benny fürs Melden. Weitere Blitzer stehen aktuell auf der Tafelhofstraße. Es blitzt mittlerweile am Max-Grundig-Platz. Gebietshofstraße wird geblitzt, von der Tannstraße immer noch und frisch dazugekommen Bucher Hauptstraße. Auch hier aktueller Blitzer. Oh, ich sehe gerade noch einer. Schwabach, südliche Ringstraße mal wieder. Auch hier wird aktuell geblitzt. Hast du noch was für diese illustre Runde? Dann melde das gerne per Sprachnachricht, per WhatsApp an die 0800 0303 666.
1: From the W to the I, Wolfie, vielen Dank und gute Fahrt.
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1: Ja, wunderschönen guten Morgen. Du hast den besten Radiosender, den man überhaupt hören kann. Du hörst nämlich Star von Maximum Rock. Es ist Breakfast Club Zeit. Flora im Urlaub, Wolfi und Chris für dich am Start. Und Mr. Vorverkauf kommt jetzt wieder um die Ecke.
0: Ja, um 10 Uhr ist der offizielle Vorverkaufsstart für die Muse-Konzerte in Berlin und zweimal Düsseldorf im November. Das sind die drei Termine von Muse und alles aufgeregt. Mein Schwager hat mich sogar schon gestern angetickert. Hast du schon Tickets? Hast du schon Tickets? Hast du schon Tickets? Ich glaube, da wollen alle hin. Und deswegen, wer noch keine gesichert hat bei den 8 Vorverkaufen, die es schon gab, jetzt ist der 9. der offizielle. 10 Uhr deine Chance. Ich würde es mir angucken. Muse live einfach nicht machen.
1: Herzlichen Glückwunsch. Wir machen weiter mit ordentlich Musik. Ja, Nickelback hören wir uns jetzt
0: an. Hast du nicht gesagt mit ordentlicher Musik.
1: Burn it to the ground jetzt hier bei Star for Maximum Rock. Komm gut in den Freitag, komm gut in den Feierabend, beziehungsweise, ja, vielleicht aus dem Urlaub oder sonst was. Hab einfach Spaß. Hab Spaß am Leben, Freunde. Es ist früh noch zu Ende.

0: Freunde dürfen ihn Bon Jovi nennen. Bon Jovi in these arms, hier auf Style Maximum Rock. 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
2: Ja, wenn wir über alte Songs sprechen, müssen wir natürlich auch über neue Sachen sprechen. New Rock Friday steht an und das heißt, wir schauen wieder in die Plattenläden der Republik, um dir zu sagen, was alles so rausgekommen ist. Und es gibt eine Geburtstagsedition eines sehr, sehr bekannten Albums, deswegen nennen wir es nämlich hier December Underground, ja. Von AFI ist das 7. Studioalbum der Band und das feiert 20 Jahre, kam dementsprechend 2006 offiziell zum ersten Mal auf Vinyl raus. Und warum gerade dieses Album, ja, da war natürlich der Song mit drauf. Ja, Miss Murder mit am Start bei dieser Platte. Die Pressung erhält die alle 12 Originaltracks und ja, wie gesagt, in der schönen 20th Anniversary Edition, in einem Vinyl Reissue, wie man es so schön nennt. Und David Havoc, der hat die ganze Sache beschrieben als eine Zeit und einen Ort für Entfremdete und Desillusionierte, so beschreibt er dieses Album December Underground. Hast du Bock auf eine schöne Edition, dann geh in deinem Plattenladen des Vertrauens, solltest du vielleicht sowieso mal wieder hin, denn die brauchen uns und unsere Unterstützung natürlich auch. New Rock Friday, natürlich heute auch weiter noch im ganzen, den ganzen Tag im Programm, in at work und natürlich auch in deiner Star FM Rush Hour.
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1: Morgen, ich habe noch einen Veranstaltungstipp für alle, die in Roth oder Umgebung wohnen. Heute Abend 17 bis 21 Uhr das Sommerfest in der Schule am Stadtpark in Roth. Und warum du da vorbeischauen solltest, das erzählt dir jetzt mal die Anja.
2: Hallo liebe StarFM-Hörer, ich bin die Anja Knieling, die Jugendsozialarbeiterin von der Schule am Stadtpark in Roth. StarFM ist seit vielen Jahren unser Pate für die Aktion Schule ohne Rassismus, Schule mit Courage. Wir möchten euch alle ganz herzlich zu unserem Sommerfest einladen. Unter dem Motto für Vielfalt und Respekt setzen wir uns dieses Jahr ganz klar für Offenheit, Menschlichkeit und ein friedliches Miteinander ein. Es wird ganz viele bunte, kreative Mitmachaktionen geben. Es gibt eine Smashing-Station, was ganz spannend ist, da kann man Geschirr kaputt machen. Es gibt einen Kletterfelsen, es gibt Bewegungsparcours, Stockbrot, es wird eine Stelzenläuferin kommen. Es wird auch die Star Wars-Fangruppe aus Nürnberg anwesend sein und die auch ausdrücklich immer darauf hinweisen, dass man gerne Fotos mit ihnen machen kann. Und alles wird abgerundet mit einem Flohmarktbetrieb. Also das Ganze wird auch ein großer Abendflohmarkt sein. Über das ganze Gelände, über das Außengelände der Schule am Stadtpark breitet sich das aus.
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17: Im Studio Michael Bottlick. Wegen der Hitzewelle fordert das Deutsche Rote Kreuz besseren Schutz für Obdachlose. DRK und Sozialverband VDK verlangen kühle Aufenthaltsorte und öffentliche Trinkbrunnen. Obdachlose seien der Hitze ohne Schutz ausgesetzt und oft körperlich geschwächt. Noch bis morgen gilt fast bundesweit eine Hitzewarnung. Im Südwesten werden bis zu 38 Grad Celsius erwartet. Bei der Frühjahrskonferenz der Innenminister von Bund und Ländern in Hamburg sorgen die Vorschläge zur Eindämmung von Gewalt im Umfeld von Fußballspielen für reichlich Diskussionsstoff. Sachsens Innenminister Armin Schuster sieht den Moment gekommen, um die seit Jahren umstrittene Forderung nach dem Verkauf von Tickets mit Namen voranzutreiben.
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17: In Baden-Württemberg und Niedersachsen starten heute die Zwillingsfestivals Southside und Hurricane. Auf der Bühne in diesem Jahr unter anderem Papa Roach, The Offspring und Billy Talent. Magenta TV bietet online einen kostenlosen Livestream vom Hurricane Festival an. Der Fernsehsender Arte zeigt die Konzerte vom Southside. Soweit die StarFM-Schlagzeilen. Ausführliche Nachrichten bei StarFM wieder in einer halben Stunde.
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13: Guten Morgen.
18: Einen wunderschönen guten Morgen. Du hast natürlich Star von Maximum Rock. Flora im Urlaub, deswegen schauen wir mal auf die Temperaturanzeiger. 25 Grad haben wir in Franken, geht heute auch nochmal hoch bis auf 35 Grad. Am Abend musst du aber hier mit leichten Schauern rechnen, allerdings auch nicht viel, nicht lang. Das Ganze zieht sich auch durchs Wochenende bis in den Dienstag rein. 34, 35, 34, 36 beziehungsweise fast 37 Grad. Immer mal wieder so ein kleiner leichter Schauer am Abend, was natürlich für die Luftfeuchtigkeit jetzt auch nicht gerade so geil ist. Übrigens in der Nacht vom Dienstag zu Mittwoch haben wir 27 Grad. In Gotzenmeiser. Nachts.
13: Krass. Ja, auf den Straßen hat alles hitzefrei. Hier und da stockt es mal 5 Minuten, aber alles in allem kommst du gut durch.
18: Perfekte Mundo.
13: Es blitzt im Fuchsloch bei der Kläranlage in Richtung Muckenhof. Weitere Blitzer an der Vondertanstraße. Es blitzt Fürth Kaiserstraße. Dann haben wir einen aus Schwabach und zwar an der südlichen Ringstraße wird hier geblitzt. An der Penzendorfer Hauptstraße ebenfalls mittlerweile ein Blitzer. Und dann gehen wir noch raus Richtung Herzogenaurach. In der Reuth auch hier mittlerweile ein Blitzer.
18: Ja, vielen Dank fürs Melden, Wolfram. Ja, hast du noch was gesehen? Dann meld du dich 0800 0303 666. Ansonsten machen wir jetzt weiter mit einem ordentlichen Rockblock. Smashing Pumpkins 1979 am Start. Davor eine Runde Green Day. Still nice. Breathing. Na denn.
19: Mal lauter, Kienzler.
13: Aber ordentlich.

0: Die Foo Fighters, Asking for a Friend. Wolfie hat immer noch das 3-Stunden-Konzert ein bisschen in den Knochen, aber sieht heute noch ein bisschen fitter aus, muss man sagen. Bist du denn gestern?
1: Ist auch nicht schwer.
0: Konntest du gestern schlafen denn? Oder?
1: Null. Ich habe mich ja dann relativ früh hingelegt nach der Sendung und so dachte, komm, mit schönem Mittagsschlaf. Hat null funktioniert, den ganzen Tag todmüde rumgelaufen nach 2 Stunden Schlaf, aber egal, für Foo Fighters.
0: Was soll's, wa? Was soll's? Kennenlerntag ist heute so ein bisschen das Thema. Feierst du den oder feierst du den nicht?
2: Guten Morgen, ihr zwei. Hi, hier ist Uschi. Also, ich habe am 17. Juli 93 meinen Mann in Wiesenthal klar gemacht. Am 17.07.2000 haben wir geheiratet und wir machen es so, dass wir immer schön essen gehen. Natürlich kriege ich auch einen Blumenstrauß. Ja, ich wünsche euch ein schönes Wochenende und bis Danny. Und liebe Grüße an meinen Mann Bernd.
0: Ja, Grüße zurück natürlich oder von uns auch liebe Grüße und danke Uschi. Ist natürlich clever gemacht, wenn man den Kennenlerntag und den Hochzeittag zusammen hat, dann spart man sich einen so ein Datum. Aber gut.

0: Björn. Björn holt die Dad-Jokes raus.
1: Ja, guten Morgen, ihr zwei. Ja, ich kenne das auch mit dem Kennenlerntag. Meine Frau fragt mich auch immer, weißt du noch damals, wo du mich zugezwinkert hast, ich traue mir seit 25 Jahren nicht zu sagen, dass es eine Fliege war. Aber jetzt wüsste ich mittlerweile so nach 25 Jahren, welche Jahreszeit das war. Und ich weiß ungefähr, jetzt müsste das bald wiederkommen. Ja, ich wünsche euch noch einen schönen Tag.
0: Den Witz hättest du auch rausbringen können.
2: Ja, Punkt.
0: Aber um die ganze Sache mal jetzt ein bisschen zum Ende zu bringen, vielleicht macht ihr die Rush Hour da heute noch mal ein bisschen weiter oder at work. Lisa hat es eigentlich ganz schön zusammengefasst hier.
3: Hey Wolfi, ich kann dich beruhigen. Also ich persönlich brauche jetzt auch keinen Kennenlerntag oder sonst was. Aber seien wir doch mal ehrlich, im Alltag ist es doch echt schwierig, als Paar mal manchmal zu sich zu finden oder sich als Paar zu feiern. Also wenn da der eine halt so einen von mir aus Kennenlerntag braucht oder einen völlig übertriebenen Valentinstag oder sexy Weihnachten oder sonst irgendwas, hey, lasse doch machen, wenn man halt sonst nicht dazu kommt. Ne, alles kann, nichts muss, kann man ja tolerant sein, aber sonst kann man auch einfach sonst mal schöne Stunden miteinander verbringen. Ne? Liebe Grüße.
2: Danke, also sexy Weihnachten.
0: Ich wollte gerade sagen, ist das ein Ding? Feiert man nicht?
2: So die Kerze in den Tannenbaum aufstellen und die Glocken ranhängen und so?
0: Ja. Ich finde, das sollten wir einführen.
2: Vielleicht sexy Weihnachten. Sind Freundin, wir dabei. Danke für den Tipp.
0: Vielleicht hört meine Freundin gerade zu. Ich möchte, dass wir das ab sofort feiern.
2: Vor allem kann ich mir das Datum merken.

0: Xaver von Maximum Rock, Freitagmorgen, du hörst den Breakfast Club mit Wolfi und Chris. Morgen. Und jetzt kommt so ein Thema, bei dem ich eigentlich komplett raus bin. Wolfram, fass dich bitte kurz.
1: Ja, ganz schnell. GTA 6 hat jetzt endlich ein offizielles Vorbestelldatum, und zwar ab nächster Woche Donnerstag kann das meist erwarteste Videospiel der letzten 10 Jahre vorbestellt werden. Und wie groß dieser Hype um dieses Spiel ist, zeigt ganz gut, dass die für das Cover des Spiels einen eigenen Enthüllungstrailer gestern gepostet haben, der viele Millionen Mal schon angeguckt wurde. Es ist absurd, dieser Hype. Und die Website ist übrigens aktualisiert, alle, die sich interessiert. Da sieht man jetzt Vice City, die Stadt, in der das Spiel spielt, sieht man jetzt da in einer etwas größeren Größe. Und du musst nur dieses Bild sehen von der Stadt, hast so Bock aufs Zocken. Also ab nächster Woche, Donnerstag, vorbestellbar. GTA 6 im November soll es rauskommen. Hoffen wir, dass es dabei bleibt. Ich werde mir 8 Monate Urlaub nehmen dafür.
0: Unfassbar. Naja. Alle anderen, die sagen, ja, mach ruhig, ich bin im Biergarten, können dann mit mir ein Bier trinken zusammen.
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14: Im Studio Michael Bottlick. Die Sommerhitze ist da. Deutschlandweit wird mit Temperaturen von über 30 Grad Celsius gerechnet. Das kann auch sehr anstrengend werden. Wie merkt man eigentlich, wenn man zu viel Sonne abbekommen hat? Und was hilft dann? Das hat sich Jan-Henner Reitze angesehen.
15: Kopfschmerzen, Übelkeit, Schwindel. Diese Symptome kann auch bekommen, wer schon 1 bis 2 Stunden wieder raus ist aus der prallen Sonne. Schlimmstenfalls kommt es zu einem Hitzschlag, bei dem die Körpertemperatur über 40 Grad steigt und schnell medizinische Betreuung her muss. Damit es nicht so weit kommt, Kappe auf oder Sonnenschirm aufspannen, viel trinken, den Nacken kühlen. Auch Haustieren mehr Wasser als sonst hinstellen und sich im Zweifel mit Hund oder Katze an ein kühleres Plätzchen nach drinnen verziehen.
14: Wegen der Hitzewelle fordert das Deutsche Rote Kreuz besseren Schutz für Obdachlose. DRK und Sozialverband VDK verlangen kühle Aufenthaltsorte und öffentliche Trinkbrunnen. Obdachlose seien der Hitze ohne Schutz ausgesetzt und oft körperlich geschwächt. Noch bis morgen gilt fast bundesweit eine Hitzewarnung. Im Südwesten werden bis zu 38 Grad Celsius erwartet. Soweit das Neueste aus dem Star FM News Center.
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14: Heute geht's für die deutsche Fußballnationalmannschaft nach Toronto zum morgigen 2. WM-Gruppenspiel gegen die Elfenbeinküste. Vor dem Abflug heute absolviert das Team noch das Abschlusstraining in seinem Quartier in Winston-Salem. Thomas Bremser berichtet für uns. Thomas, wie ist der zweite Gegner der Deutschen denn eigentlich einzuschätzen?
17: Ja, vor allem die deutsche Abwehr dürfte diesmal mehr Arbeit bekommen. Denn vor allem Jan Diom
5: Kommande ist schnell und brandgefährlich. Der 19-Jährige spielt bei RB Leipzig und gilt als neuer Hoffnungsträger. Manuel Neuer warnt schon.
17: Sie haben alle Speed, gerade in der Offensivreihe. Da geht es halt wirklich darum, auch nie abzuschalten, immer hellwach zu sein.
5: Also hochkonzentriert sein, da ist natürlich das ganze Team gefragt, aber vor allem natürlich die Abwehr.
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0: Einen schönen guten Morgen hier bei Star FM Action Rock hier in deinem Breakfast Club. Schön, dass du mit am Start bist hier bei deinem Radiosender des Vertrauens. Die aktuellen Temperaturen in Franken liegen bei um die 25 Grad, gehen heute hoch bis auf 35 Grad. Also da ist ein ordentlicher Ansprung, da ist eine ordentliche Hitze angesagt und die bleibt auch für die nächsten Tage so, ja. 34 Grad, 35 Grad, 34 Grad, 36 bis 37 Grad. Selbst in der Nacht haben wir da ordentlich Hitze. Es ist alles noch, ne? Bis Dienstag ist noch lange hin, aber in der Nacht von Dienstag zu Mittwoch 27 Grad in der Nacht.
1: Krass.
0: Das heißt schwitzen.
1: Krass, krass, krass. Eine Meldung von der Welserstraße gab einen Unfall Richtung Bayreuther Straße. Ihr musst mit Behinderungen rechnen. Ansonsten stockt's hier und da mal für ein paar Minuten, aber du kommst gut durch. Blitz in Nürnberg an der Tafelhofstraße. Es blitzt Gebietsenhofstraße und von der Tannstraße. Brettergartenstraße, der Blitzer ist mittlerweile eliminiert, kriege ich gerade als Meldung rein. Sehr gut, dafür steht der immer noch an der Bucher Hauptstraße. Und wenn wir mal in Richtung Süden gehen, haben wir noch einen in Schwabach, südliche Ringstraße mal wieder. Und nebenan in Penzendorf, Penzendorfer Hauptstraße. Hast du noch was entdeckt, dann melde das doch gerne am besten per Sprachnachricht 0800 0303 666. Einfach per WhatsApp schicken.
0: From the W to the I, Wolfie, vielen Dank und gute Fahrt.
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0: Was zur Hölle, was ist das denn eben?
1: Ich musste gerade kurz nochmal ordentlich gähnen und mich dabei bücken. Ich habe alles kombiniert, um schnell fertig zu sein.
0: Das sah einfach komisch aus. Obwohl, du bist doch mittlerweile auch schon im Alter, wo man sich überlegt, ob man unten noch was anderes zu tun hat, wenn man sich gerade bückt, oder?
1: Mehr Dad-Jokes später in der Sendung. Erstmal noch der Hinweis auf Montag. Feel Good Monday, den ganzen Tag schicken wir dich zu System of a Down.
0: Nice.
1: Der nächste Feel Good Monday wird ein richtiger Kracher, kann ich dir nur empfehlen. Das muss jeder einmal erlebt haben, was da abgeht. Oh, geil, ich freue mich jetzt schon.
0: Unglaublich, unglaublich auch der nächste Rockblock mit R.E.M., Five Finger Death Punch und den Anfang machen Sum 41 mit diesem Klassiker hier. In Too Deep, hier bei Star von Maximum Rock, hier bei deinem Radiosender des Vertrauens.

0: R.E.M., It's the End of the World as We Know It, hier bei Starfam Maximum Rock an einem Freitagmorgen und ja, nicht mehr lange, in einer halben Stunde, da werden wir dann dein Lied spielen, beziehungsweise das Lied, für was du dich entscheidest, denn es ist soweit.
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0: Du darfst dich wieder entscheiden, wie jeden Tag, welchen Song hättest du denn gerne am Ende der Sendung. Wir geben dir immer zwei Songs zur Auswahl und du entscheidest dann nachher oder beziehungsweise kannst wählen, welcher Song denn nachher laufen soll. Es sind Sommertage, ja, entschuldige, und da stürzen wir uns auf die Gartensongs.
2: Für mich persönlich die beste Auswahl der Woche, denn wir sind beide ganz tief in den 90ern drin. Keine Hits heute, deswegen gut hingehört, auch wenn du den vielleicht nicht kennst. Ich werfe einfach mal Pearl Jam ins Rennen mit einem Song für ein Debütalbum, das ja mit Hits voll gespickt ist. Deswegen geht der ein oder andere großartige Track manchmal unter, das müssen wir ändern. Garden heißt passenderweise ein Song von Pearl Jam von diesem Album. Und das Ding ist so gut, epochal, groß, majestätisch. Oh.

0: 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Ach, perfekter Song.
1: Diese Rubrik ist perfekt dafür geeignet, um mal ein paar Songs in die Playlist zu hieven, die sonst nicht den Weg reinfinden. Ja, deswegen auch mal ein paar Songs, die keine Hits sind. Aber das macht's ja so spezial, ja, so speziell, dass man mal Songs hat, die man sonst nie hört. Und da spielen Stone Temple Pilots auch eine Rolle, zum Beispiel Wicked Garden.

0: Ja, da kann man so richtig schön headbangen dazu. Die Frage ist, welcher Song darf es denn nur sein? Und wir schauen mal auf den Zwischenstand. Und nachdem du vorhin noch 75% hattest, habe ich jetzt aufgeholt. Es ist jetzt...
1: Ach was.
0: Ja, 50-50, mein Freund. 50-50 und ich würde sagen...
1: Spicy.
0: Ich würde sagen, die nächste Sprachnachricht entscheidet. Oder? Wollen wir so reingehen?
1: Schick rüber. 0800-0303-6666. Schick jetzt ein W für Pearl Jam an die 0800-0303-666.
0: Nee, bei mir sagst du am besten W. Schreiben kannst du viel.
1: Ach verdammt, ja, Sprachnachricht.

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1: Guten Morgen, Bock auf ein schönes Konzert an diesem Wochenende? Kein Problem. Nürnbergs schönste Open-Air-Location, sage ich jetzt einfach mal, öffnet heute wieder ihre Pforten zum St. Katharinen Open-Air 2026. Ab heute gibt es da fast jeden Tag ein schönes Live-Konzert in ganz besonderer Kulisse in der Katharinen-Ruine. Los geht's heute mit den Blackout Problems aus München.

Blackout Problems heute Abend in der Katharinenruine. Das Konzert ist leider schon ausverkauft, aber Moment, ich habe gleich noch Tickets für dich. Ja, und morgen geht's dann gleich weiter mit Die Sterne.

0: Die Sterne morgen Abend in der Katharinenruine, 20 Uhr. Tickets gibt's für 33 Euro. Ja, und wenn du heute Abend zu den Blackout Problems willst, dann einfach jetzt kurz eine WhatsApp schicken. Mit ein bisschen Glück schreibe ich dich noch auf die Gästeliste. 0800 0303 666.
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12: Im Studio Michael Bottlick. Wegen der Hitzewelle fordert das Deutsche Rote Kreuz besseren Schutz für Obdachlose. DRK und Sozialverband VDK verlangen kühle Aufenthaltsorte und öffentliche Trinkbrunnen. Obdachlose seien der Hitze ohne Schutz ausgesetzt und oft körperlich geschwächt. Noch bis morgen gilt fast bundesweit eine Hitzewarnung. Im Südwesten werden bis zu 38 Grad Celsius erwartet. Bei der Frühjahrskonferenz der Innenminister von Bund und Ländern in Hamburg sorgen die Vorschläge zur Eindämmung von Gewalt im Umfeld von Fußballspielen für reichlich Diskussionsstoff. Sachsens Innenminister Armin Schuster sieht den Moment gekommen, um die seit Jahren umstrittene Forderung nach dem Verkauf von Tickets mit Namen voranzutreiben.
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12: In Baden-Württemberg und Niedersachsen starten heute die Zwillingsfestivals Southside und Hurricane. Auf der Bühne in diesem Jahr unter anderem Papa Roach, The Offspring und Billy Talent. Magenta TV bietet online einen kostenlosen Livestream vom Hurricane Festival an. Der Fernsehsender Arte zeigt die Konzerte vom Southside. Soweit die Star-FM-Schlagzeilen. Ausführliche Nachrichten bei Star-FM wieder in einer halben Stunde.
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14: Einen wunderschönen guten Morgen hier bei Star FM Max & Rock. Grüße gehen raus an den Kirwa-Verein Renzendorf. Die haben sich nämlich bei uns auch gemeldet via Instagram und haben gesagt, sie würden auch gerne mal informieren, dass vom 10.7. bis 12. wieder die Kirwa in Renzendorf stattfindet. Da kann man sogar Tische reservieren und so weiter und so fort. Vielleicht lassen wir uns da ja auch mal blicken, lieber Wolfram. Müssen wir mal gucken.
15: Schauen wir mal.
14: Temperaturen technisch kann ich für den Juli natürlich noch nichts sagen, aber wir schauen mal auf die Temperaturen für Franken für die heutigen Tage, aktualisieren dann normal und sehen, dass wir jetzt schon bei 27 Grad sind. 27 Krass. Geht hoch bis auf 35 Grad. Am Abend kann es dann nochmal vereinzelt leichten Regen geben, das Ganze auch nochmal in der Nacht. Ansonsten temperaturtechnisch bleiben wir dabei 34, 35 Grad, so 36, 37 am Dienstag. Auch in der Nacht immer mal wieder warm, aber auch immer mal wieder ein kleiner Schauer.
15: Ja, da stockt es mal, aber alles in allem keine größeren Behinderungen aktuell im Sendegebiet. Aber kleinere und größere Blitzer warten dich zum Beispiel an der Von der Tannstraße. Dann haben wir einen Blitzer Tafelhofstraße. An der Gebietshofstraße wird geblitzt. Fürth an der Kaiserstraße. Und dann gucken wir mal runter nach Schwabach, hier südliche Ringstraße. Und nebenan Penzendorf, Penzendorfer Hauptstraße wird geblitzt. Und einmal noch kurz Richtung Norden geschaut. Langensendelbach Hauptstraße, auch hier mittlerweile ein Blitzer. Ach Moment, da kommt gerade eine Verkehrsmeldung rein. Die will ich noch kurz durchgeben. A73 Richtung Nürnberg, Einfahrt Möhrendorf, ungesicherte Unfallstelle. Bitte ganz besonders aufmerksam fahren. Vielen Dank hier an dieser Stelle an Franzi fürs Melden und auch an alle anderen Star Ranger.
14: Hast du noch was, dann melde dich ruhig 0800 03 03666. Schick auch gerne eine Sprachnachricht per WhatsApp. Wir machen weiter mit einem ordentlichen Rockblock. Und da haben wir unter anderem The Offspring, Why Don't You Get a Job? Ja, auch mit dabei beim Southside und Hurricane Festival an diesem Wochenende. Vorher noch eine Runde Creep und Higher. Na denn, mal lauter, Kienzler.
15: Ordentlich.

0: Neuer Maximum Rock von Muse Cryogen hier bei Starf Maximum Rock und hat man schon lange nicht mehr irgendwie geführt, ihr habt. Es ist soweit.
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0: Ihr müsstet dazu mal seinen Gesichtsausdruck sehen, als wenn ihm gleich in der abgeht. So, Bier der Woche hat man wirklich
2: hier, als wenn.
0: Schon eine Weile lang nicht mehr. Ich habe hier ein Bier mir besorgt und zwar aus Holzkirchen, beziehungsweise von der Holzkirchener Brauerei Oberbräu. Holzkirchener Oberbräu, einen Pilz. Hier steht seit 1605 und das wollte ich mal ein bisschen nachprüfen und habe hier gesehen, dass die Holzkirchener Brautradition wirklich zurückgeht bis Mitte des 15. Jahrhunderts. Da ließ der Tegernseer Abt Kaspar Eindorfer auf dem Marktplatz in Holzkirchen, den es heute wohl noch gibt, diesen Brunnen graben. Und da ging es dann wohl los und irgendwann nachher war es denn ein Alois Deisenberger, der dann da irgendwie in den 20er Jahren eine Genossenschaftsbrauerei gründete, waren mehrere sogar, einen in Reutberg, dann in Holzkirchen und eine noch in Grafing. Nur mal so ein bisschen was zur Historie dieser Brauerei. Hinten steht drauf, ein echtes Spitzenpilz aus dem Oberland, sein frischer, feinherber Geschmack ist das Ergebnis edler Hopfensorten sowie der traditionellen Holzkirchener Braukunst. Das so. Wollen wir doch mal testen.
2: Sehr gut, also Flasche ist auf.
0: Warte. Kurz mal anploppen.
2: Er setzt an, trinkt, zieht und...
0: Oh. Also anders als ich erwartet habe für einen Pilz.
2: Wieso?
0: Pilz normalerweise immer so ein bisschen...
2: Feinherb,
0: bisschen spritziger, aber hier ein bisschen malziger als ich dachte. Also kommt auf jeden Fall ein bisschen malziger. Ist jetzt nicht schlimm. Aber wenn man was anderes erwartet von einem Pilz, ist es zum Anfang erstmal so ein, oh, wo kommt der denn her? Also so ein, ja, bisschen malzigerer Geschmack. Ist jetzt nicht schlimm, haut mich jetzt aber auch, liebe Grüße, ist nicht böse, ihr meint jetzt auch nicht irgendwie aus den Socken.
2: Na toll. Magst du noch mal den Namen sagen?
0: Ja, unser Bier der Woche, Holzkirchener Oberbräu, ein Pilz, kann man trinken, muss jetzt aber von keine Kiste haben. Das war unser Bier der Woche.
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0: Kommen wir zum Schluss nochmal hierzu.
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0: Wir haben gesagt, 50-50 stets. Und wir brauchen noch eine Sprachnachricht, die das Ganze irgendwie in Schwung hält, beziehungsweise auf eine Seite kippt. Und da haben wir den Stefan.
4: Moin ihr zwei, der Stefan hier, ein Kind der 90er. Ja, Pearl

0: Stone Temple Pilots, boah, schwierig. Ganz ehrlich, beide Songs saugeil. Idealerweise erst Stone Temple Pilots und im Nachgang zum Abschluss dann Pearl Jam. Wenn es nicht möglich ist, bitte Pearl Jam. Aber geile Auswahl.
1: Mann.
0: Servus.
1: So ein Ärger. Na gut,
2: ey,
1: dann eben.
2: Ist aber auch ein geiler Song.
1: Ja,
2: oder?
1: Es ist ein geiler Song. Dann Pearl Jam jetzt mit Garden hier, dein Rauschmeister-Song der Woche sozusagen.

0: Ja, es ist einfach ein geiler Song, kann man nichts anderes sagen.
1: Absolut.
0: Zu Recht auch gewonnen. Pearl Jam und Garden hier bei Star FM Maximum Rock. Das war's. Ja, das war die Rush, ach die Rush Hour, der Breakfast Club an diesem Freitag. Das war's auch für die Woche. Wir hören uns nächste Woche wieder, aber nicht ohne ein Abschlussgedicht. Tja, jetzt habe ich dich bei den Eiern.
1: Ich hab's vergessen.
0: Ja, sehr okay. Gut. Na?
1: Ab ins Wochenende. Es wird heiß. Trink ein Bier, aber nicht zu viel, sonst wirst du ganz weiß. Bis Montag, da ist Feel Good Monday, da gibt's viel Tickets für System, den ganzen, was reimt sich auf Day, den ganzen Way der Sendung lang.
0: Und du beschwerst dich noch einmal über Flora, ich sag's dir. Freunde, wir hören uns nächste Woche wieder. Bis dann, ciao.
1: Macht was drauf.

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10: Im Studio Michael Bottlick. Viele Menschen in Deutschland sparen aktuell, vor allem bei Kleidung sowie beim Besuch von Restaurants, Cafés und Bars. Das zeigt eine neue Umfrage im Auftrag des Preisvergleichsportals Idealo. Tine Klimach berichtet.
11: Viele Verbraucher wägen Ausgaben derzeit gründlich ab und schieben Anschaffungen auf. Auf neue Klamotten oder Accessoires wird am meisten verzichtet, genauso wie auf Elektronik. Und nach wie vor wird auch bei Lebensmitteln gespart. Das haben über 30% der Befragten angegeben. Es werden dazu Preise verschiedener Anbieter verglichen, Sonderangebote gekauft und dazu Rabattcodes benutzt. Mehr als die Hälfte der Befragten geht weniger essen, aber auch auf Kinobesuche und Konzerte wird verzichtet. Laut Umfrage wird am häufigsten für Urlaube und Reisen gespart und viele legen Geld für die Altersvorsorge beiseite.
10: Wegen der Hitzewelle fordert das Deutsche Rote Kreuz besseren Schutz für Obdachlose. DRK und Sozialverband VDK verlangen kühle Aufenthaltsorte und öffentliche Trinkbrunnen. Obdachlose seien der Hitze ohne Schutz ausgesetzt und oft körperlich geschwächt. Noch bis morgen gilt fast bundesweit eine Hitzewarnung. Im Südwesten werden bis zu 38 Grad Celsius erwartet.
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10: Heute geht's für die deutsche Fußballnationalmannschaft nach Toronto zum morgigen zweiten WM-Gruppenspiel gegen die Elfenbeinküste. Vor dem Abflug heute absolviert das Team noch das Abschlusstraining in seinem Quartier in Winston-Salem. Thomas Bremser berichtet für uns aus Winston-Salem. Thomas, ein ganz besonderes Spiel wird das ja für Jonathan Tah. Der hat nämlich Wurzeln in der Elfenbeinküste. Was sagt der denn zu diesem ganz besonderen Duell?
12: Genau, sein Vater kommt aus der Elfenbeinküste. Er selbst war letztes Jahr noch dort, um seine Oma zu besuchen.
13: Ich bin als Deutscher aufgewachsen in Deutschland, aber natürlich durch meinen Vater habe ich was von der Kultur mitbekommen. Fühle mich auch verbunden und deswegen wird es besonders.
12: Jonathan Tah wird wieder mit Nico Schlotterbeck die deutsche Abwehr dirigieren und diesmal sicher mehr zu tun bekommen als gegen Curaçao.
10: Soweit das Neueste aus dem StarFM News Center.
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14: So, heute wird es richtig heiß. Aktuell haben wir gerade 28 Grad. Gerade nochmal kurz das Quickie gecheckt. 28 Grad aktuell in Eckental, in Roth und in Langenzenn, auch in Herzogenaurach 28 Grad. Heute 35 Grad. Boah. 35 Grad. Heißester Tag der Woche mit 12 Stunden Sonne, Regen erstmal nicht in Sicht. Heute Nacht vielleicht. Morgen dann aber wieder 34 Grad und auch am Sonntag 34 Grad. Aber am Wochenende ziemlich hohe Regenwahrscheinlichkeit. Hin und wieder kommt auch mal ein Wärmegewitter runter. Also, naja, Wochenende wird verregnet, aber sehr, sehr heiß. Die nächste Woche geht genauso weiter. Temperaturen über 30 Grad, so 32 bis 35 Grad. Sonne, Wolken, bisschen Regen im Wechsel. Wir gucken auf Frankenstraßen, fangen an auf der A73 mit einer guten Nachricht. Richtung Nürnberg ist die Einfahrt Möhrendorf, die Unfallstelle geräumt. Dann Nürnberg-Nordwestring zwischen Bucherstraße, Rollnerstraße. Gerade ein kleines Stop-and-Go mit knapp 5 Minuten länger. Das gleiche Spiel haben wir auf der B14 der Ansbacher Straße. Hier auch dichter Verkehr, 5 Minuten Stop-and-Go zwischen Stein und der Rednitzstraße. Ansonsten rollt alles. Geblitzt wird auf der Südwesttangente Fürth Richtung Nürnberg, der Blitzeranhänger zwischen Fürth-Fürberg und Zirndorf. In Nürnberg die Blitzer Bucher Hauptstraße, Brettergartenstraße, von der Tannstraße und in der Giebitzenhofstraße. Weitere Blitzer stehen in Veitsbronn auf der Puschendorfer Straße, ebenfalls ein Blitzeranhänger. In Erlangen blitzt es in der äußeren Nürnberger Straße und Frankenschnellweg die Abstandsmessung zwischen Fürth-Rohnhof und Fürth-Steinach. Hast du noch was? Ruf gern durch oder schick kostenlos deine WhatsApp-Sprachnachricht direkt hier ins Star-FM-Studio 0800 0303 666. Vielen Dank, komm gut durch und hab eine gute Fahrt.
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14: Und da bin ich wieder, Thomas der alte Franke, für dich am Start. Ich wünsche dir einen wunderschönen Freitag, sind wir ehrlich, der schönste Tag der Woche, oder? Ah, ist das geil und dann noch so ein Wetter. Ja, von mir aus kann es auch noch 5 Grad kühler sein, aber trotzdem ist es ja schön, man meckert ja immer übers Wetter, ne? Gucken wir auf die geilen Sachen, ne? Gutes Wetter und neue Platten, die rausgekommen sind. Es ist New Rock Friday, liebe Leute. Was dich heute alles an Neuerscheinungen erwartet, wo wir gerade noch ganz ausführlich einsteigen im Laufe dieser wundervollen Sendung hier, das verrate ich dir gleich. Gleich mal so ein kurzer Überblick. Zurück in die 80s geht's gleich mit Loverboy. Ich meine, es könnte keinen passenderen Song geben hier am Freitagvormittag als diesen hier, Working for the Weekend. Loverboy gibt's direkt nach Fall Out Boy und Dance Dance. Also, Happy Friday.

0: Kraftklub, Songs für Liam hier am Freitag, aber wieder nicht irgendein Freitag, sondern bei Star FM immer der New Rock Friday.
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0: Wo du von uns die neuesten Neuerscheinungen bekommst, alles was heute neu rausgekommen ist, LPs, EPs, Vinyls, Singles, ne, du hörst es bei uns, Placebo zum Beispiel, fangen wir den mal an. Die haben zum 30-jährigen Jubiläum jetzt ihr selbstbetiteltes Debüt neu aufgelegt, Placebo Recreated, als Director's Cut konzipiert, bei dem Placebo die Original-Masterbänder aus der Schublade geholt haben und sie durch, wie sie sagen, die Brille von 3 Jahrzehnten Live-Auftritten betrachten. Sie sagen, während dieser Live-Auftritte haben sich die Songs quasi selber vervollständigt, perfektioniert. Wir hören uns mal den Vergleich an vom neuen Album. Zur Erinnerung mal die Urversion von Nancy Boy. So, und jetzt hier die Nancy Boy Recreated Version.

0: Da hat man schon einen Unterschied, ne? Also auf Placebo Recreated bekommst du jetzt also überarbeitete und erweiterte Version der 10 Originaltracks. Dazu noch 2 Bonustracks und auf der 2 CD Deluxe Edition sind dann noch Live-Tracks und Demos aus dem Jahr 1995 drauf. Dann ist die Königin des Symphonic Hard Rock zurück mit einem neuen Studioalbum. Genau, die Tarja. Frisson Noir heißt das neue Album mit 10 neuen Tracks und es ist definitiv das härteste Album in Tarjas Karriere. Unterstützt wird sie auf Frisson Noir zum Beispiel von Danny Filth von Cradle of Filth, Apokalyptica von Marco Hietala von Ex-Nightwish, Chad Smith ist mit dabei. Gemischt hat das ganze Produzent Neil Avron, der macht auch Linkin Park zum Beispiel und Disturbed. Also ist schon ein hartes Ding. Ne? Im Herbst sind sie auf Tour, also ist Tarja auf Tour, präsentiert von Star FM. Da kannst du dir die neuen Tracks dann auch mal live anhören. Also Frisson Noir, neues Album von Tarja. Wie wär's denn damit? Ja, jetzt gibt's was Cooles für alle Fans von Rory Gallagher und Joe Bonamassa. Denn Joe Bonamassa ehrt mit The Spirit of Rory live vom Cork eins seiner ganz großen Vorbilder. Rory Gallagher nämlich live aufgenommen. Die Tracks letztes Jahr in Rorys Heimatstadt Cork. Dann gibt's noch ein paar Re-Releases, zum Beispiel Judas Priest, The Best Of. Ja, was soll ich sagen dazu? Ne? Judas Priest bringen ihr Best Of raus heute. 16, auf Vinyl übrigens nur 10, ist wichtig. Handverlesene Klassiker, dabei natürlich Breaking the Law, Turbo Lover. Na eben die großen Hits, ne? Alles dabei, also quasi der ideale Einstieg für alle, die Judas Priest neu entdecken möchten und eine makellose Zusammenstellung für langjährige Fans. Also Judas Priest heute draußen mit ihrem Best Of. Und das nächste Jubiläum wird gefeiert am New Rock Friday mit dem Release von AFI's December Underground. Und das Besondere daran ist, zum ersten Mal erscheint es seit 20 Jahren jetzt wieder auf Vinyl. Also für alle Vinylsammler ein Must-Have AFI December Underground, die 20 Jahre Jubiläumsedition, jetzt endlich wieder auf Vinyl. Ja, soweit erstmal die Neuerscheinungen am New Rock Friday.
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0: Maximum Rock aus den 80s, hätte ich fast gesagt. Aber eigentlich sind es die 80s. 78 rausgekommen, in den 80s rauf und runter gelaufen. Blondie, One Way or Another. New Rock Friday Zeit.
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0: Am New Rock Friday steht eben hier bei Star FM at Work alles im Zeichen von den neuesten Neuerscheinungen. Und lass uns an dieser Stelle doch schon mal einen Blick auf unser kommendes Album der Woche ab Montag werfen. Das heißt Gargoyle of the Garden State und ist das Solo-Debüt von Rachel Bolan. Klar kennst du den. Seit 40 Jahren ist Rachel Bolan Bassist und Songwriter bei Skid Row und mit Gargoyle of the Garden State ist er jetzt solo unterwegs. Wir haben ihn im Star FM Interview mal gefragt, wie es denn so war, also ohne Band.
2: Es hat Spaß gemacht. Ich musste mich erst daran gewöhnen, dass meine Leute nicht da waren, also die ganze Skid Row Crew. Das war erstmal seltsam, aber ich habe mich daran gewöhnt.
3: Guys weren't there, like all the dudes weren't there, you know. And, ja. So that was a weird adjustment.
0: Also so ganz alleine war Rachel Bolan nicht, ne? Aber dazu kommen wir gleich. Übrigens, falls du jetzt den typischen Skid Row Sound erwartest, muss ich dich enttäuschen. Gargoyle of the Garden State klingt schon anders.

0: Rachel Dolan singt auf der Scheibe, spielt natürlich den Bass und übernimmt aber auch einen Großteil der Gitarren. Das Schlagzeug hat dann sein Skid Row-Bandkollege Rob Hammersmith übernommen. Und die beiden Skid Row-Gitarristen Dave Snakes Harbor und Scotty Hill sind mit Gastauftritten auch auf der Platte vertreten. Ich sag ja, so ganz alleine war er nicht. Aber das ist ja noch lange nicht alles.
1: Alles Freunde von mir. Als bei diesem Album alles zusammenkam, war das ein monumentaler Moment in meiner Karriere und in meinem Leben. Ich dachte nur, wow, ein Soloalbum rauszubringen. Ein richtiges Soloalbum mit einem echten Label und einem echten Team, mit allem, was dazugehört. Es gibt nur eine Sache, die das noch besser machen könnte. Meine Freunde zu fragen, ob sie dabei sein wollen. Also habe ich einfach gefragt und alle meinten, klar, auf jeden Fall, ich bin dabei. Die größte Herausforderung war dann die Logistik.

0: hat Oasis neu interpretiert. Also das ist eine sehr, sehr spannende Geschichte. Rock'n'Roll Star nämlich. Gut, also wir hören nächste Woche ganz ausführlich rein. Da ist es unser aktuelles Album der Woche, Gargoyle of the Garden State, das Solo-Debüt von Rachel Bolan. 10.25 Uhr, da geht's los bei mir bei Star FM Network.
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9: Im Studio Michael Bottlick. Die Sommerhitze ist da. Deutschlandweit wird mit Temperaturen von über 30 Grad Celsius gerechnet. Das kann auch sehr anstrengend werden. Wie merkt man eigentlich, wenn man zu viel Sonne abbekommen hat? Und was hilft dann? Das hat sich Jan-Henner Reitze angesehen.
10: Kopfschmerzen, Übelkeit, Schwindel. Diese Symptome kann auch bekommen, wer schon 1 bis 2 Stunden wieder raus ist aus der prallen Sonne. Schlimmstenfalls kommt es zu einem Hitzschlag, bei dem die Körpertemperatur über 40 Grad steigt und schnell medizinische Betreuung her muss. Damit es nicht so weit kommt, Kappe auf oder Sonnenschirm aufspannen, viel trinken, den Nacken kühlen. Auch Haustieren mehr Wasser als sonst hinstellen und sich im Zweifel mit Hund oder Katze an ein kühleres Plätzchen nach drinnen verziehen.
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9: WM-Gastgeber Kanada hat mit einem Torfest den ersten Sieg bei einer Fußball-WM überhaupt gelandet. In Vancouver gewann das Team mit 6:0 gegen Katar. Überschattet wird das Spiel von einer schweren Verletzung von Ismaël Koné. Nach einem Foul hat er sich offenbar den linken Unterschenkel gebrochen. Thomas Bremser berichtet für uns aus den USA. Thomas, wie konnte es genau dazu kommen?
11: Sportlich ist eigentlich schon alles klar. Kanada führt zur Halbzeit schon 3:0 gegen Katar. Und dann kommt es zu dieser Horrorszene. Kanadas Koné wird von hinten gefoult und ist selbst geschockt, als er auf sein Bein guckt. Seine Mitspieler bilden sofort einen Kreis um ihn, damit die Kameras die Verletzung nicht zeigen können. Selbst der katarische Gegenspieler ist geschockt, schlägt die Hände vors Gesicht und weint fast. Er bekommt rot. Koné wird nach ein paar Minuten auf einer Trage vom Feld getragen, unter dem Applaus der Zuschauer. Wenig später erzielt Kanada dann das 4:0. Der Torschütze rennt sofort zum Spielfeldrand, holt sich ein Trikot von Koné, hält es in die Luft und küsst es.
9: Soweit das Neueste aus dem Star FM News Center.
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12: Schwitzige 30 Grad haben wir aktuell in Feucht in Allersberg und in Fürth. Wir gucken mal auf die Star FM Prognose für die Region. Es bleibt genau so heiß, aber es kommen Gewitter dazu. Heute Nacht vielleicht schon bei 19 Grad. Auch nicht wirklich eine Abkühlung in Sicht. Morgen 34, 35 Grad. Sonntag 35 Grad. Allerdings immer wieder mit einzelnen Gewittern und Regenschauern. Die nächste Woche geht exakt genau so weiter. Temperaturen über 30 Grad, so von 32 bis 35 Grad ist alles drin. Sonne, Wolken im Wechsel. Anfang der Woche vielleicht nochmal der ein oder andere Schauer. Wir gucken auf Frankenstraßen. Eine Meldung habe ich für dich. Kleines Stop and Go. 5 Minuten brauchst du auf der B2 Richtung Nürnberg zwischen Schwabach Süd und Schwabach. Ansonsten rollt alles. Geblitzt wird in Nürnberg. Brettergartenstraße Richtung Westfriedhof. In Fürth auf der Würzburger Straße stadtauswärts. Dann in Tuchenbach auf der Bergstraße. In Fürth in der Fuchsstraße. Schwabach-Penzendorfer Straße auswärts nach der Autobahn. Und auf der Südwesttangente Fürth Richtung Nürnberg. Höhe Ausfahrt Höfener Spange. Hast du noch was gesehen? Dann ruf gern durch. Direkt ins Studio hier oder schick mir eine Sprachnachricht an die Studio-Hotline 0800 0303 666. Jetzt schon mal vielen Dank dafür. Komm gut durch und hab eine gute Fahrt.
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12: Mit Thomas, einen wunderschönen Freitag. Vormittag wünsche ich dir viel Spaß auf der Arbeit, viel Spaß bei dem Wetter, vielleicht draußen, egal was du gerade machst. Have fun dabei, ich habe den passenden Maximum Rock für dich. Zum Spaß, ja? Oasis, Some Might Say, Maximum Rock aus dem Jahr 95. Motley Crue darf natürlich auch nicht fehlen, wenn ich von Funtime rede. Dr. Feelgood gibt's gleich nach den Three Doors Down und Loser. Also, hab einen schönen Freitag.

0: Papa Roach zusammen mit diesem Rapper aus Indien, den ich nicht aussprechen kann. See You in Hell, übrigens eine unserer Neuvorstellungen für die Rockcharts, die Rock Top 30. Heute 16:45 gibt es eine neue Ausgabe. Also wenn du sagst, den Song hätte ich schon gern drin, dann geh nochmal schnell voten via App und auf starfm.de, ne?
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0: Und da war jetzt von mir mal ein paar Rock-News und wir fangen an mit Brian Fallon, Frontmann von The Gaslight Anthem, Solo ja auch unterwegs, hat jetzt für September ein neues Soloalbum angekündigt und jetzt gibt's auch Deutschland-Termine. 2.11. in Köln in der Live-Music-Hall, am 3.11. in München im Kesselhaus, am 4.11. in Berlin im Astra und am 6.11. in Hamburg in der Fabrik. Der Vorverkauf, der startet offiziell nächsten Freitag und wenn du dich auf der Webseite von Brian Fallon für den exklusiven Presale einträgst, dann kannst du schon ab Dienstag Tickets kaufen. System of a Down spielen in 3 Wochen in Düsseldorf und Berlin. Die ersten Deutschlandkonzerte seit 9 Jahren. Beide Shows sind ausverkauft. Denk dran, Montag, ja, ist wieder Feel Good Monday. Da gibt's bei uns die letzten Tickets zu gewinnen. Und du kannst vor den Konzerten System-Schlagzeuger John Dolmayan zum Meet and Greet treffen. Tickets für die Meet and Greets gibt's für 65 Euro. Die Donuts. Der Donuts-Song Calling, der ist ja seit 15 Jahren so die Torhymne vom Fußballverein Preußen Münster. Allerdings mit anderem Text. Statt Calling singen die Donuts da Preußen. Ja, und jetzt haben die Donuts eine lange Version der Torhymne aufgenommen, zusammen mit dem Sänger Maverick aus Münster. Und genau diesen Song gab es jetzt über das Label der Donuts auf grünem Vinyl, limitiert auf 500 Exemplare, das Ganze für einen guten Zweck. 6.000 Euro wurden eingenommen auf dem Weg für die Kinderkrebshilfe Münster. Der Betrag hilft, auf der Kinderonkologiestation vom Uniklinikum Münster Spielzeug und Instrumente anzuschaffen sowie therapeutische Angebote zu unterstützen. An diesem Wochenende, da spielen die Donuts übrigens beim Southside und Hurricane Festival, kannst du dir auf Arte und bei Magenta TV kostenlos anschauen. Soweit erstmal deine Rock News. 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

0: Ron Jett and the Blackhearts, I love Rock'n'Roll, dein 80s Rock hier bei StarFM at Work. Bock auf Live Rock?
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0: Klammer auf oder Live-Events generell, Klammer zu. Ich habe schicke Tipps für dich. Ja, seit gestern und noch bis Sonntag das Umsonst- und Draußen-Festival in Würzburg mit knapp 100 Bands an 4 Tagen auf 5 Bühnen. Heute Abend unter anderem mit Crude. Crude machen Stone.

Scheiß, sagt der Name, umsonst und draußen. Ja, also, viel Spaß dabei. 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Aber ich würde es dir ja nicht erzählen, bloß weil ich dir von Problemen erzählen möchte. Also ja, es ist ausverkauft, aber ich habe noch eine Staff im Gästeliste und hätte da auch noch Plätze für dich. 0800 0303 666. Rufst du jetzt durch und gehst heute Abend noch zu Blackout Problems.

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3: Im Studio Michael Bottlick. Die Europäische Union verlängert ihre Wirtschaftssanktionen gegen Russland zum ersten Mal nicht nur um 6, sondern um 12 Monate. Das haben die Staats- und Regierungschefs bei ihrem Gipfel in Brüssel entschieden. Einstimmig. Claudia Wächter berichtet.
4: Ein Blockierer sitzt mittlerweile nämlich nicht mehr mit am Tisch. Ungarns Regierungschef Orban. Sein Nachfolger Moccia ist deutlich russlandkritischer eingestellt. Mit den Sanktionen will die EU den Druck auf Moskau weiter erhöhen, die Wirtschaft schwächen, mit der Kreml-Chef seinen Angriffskrieg gegen die Ukraine finanziert. Im Moment wird auch viel darüber diskutiert, wie man Putin endlich an den Verhandlungstisch bringen kann. Noch ist aber keine Lösung in Sicht.
3: Wegen der Hitzewelle fordert das Deutsche Rote Kreuz besseren Schutz für Obdachlose. DRK und Sozialverband VDK verlangen kühle Aufenthaltsorte und öffentliche Trinkbrunnen. Obdachlose seien der Hitze ohne Schutz ausgesetzt und oft körperlich geschwächt. Noch bis morgen gilt fast bundesweit eine Hitzewarnung. Im Südwesten werden bis zu 38 Grad Celsius erwartet.
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3: Heute geht's los für die deutsche Fußballnationalmannschaft nach Toronto. Dort wartet morgen im zweiten WM-Gruppenspiel die Elfenbeinküste. Das dürfte deutlich schwerer werden als zum Auftakt gegen Curaçao. Thomas Bremser berichtet.
5: Ein lockeres Abschlusstraining gibt es nochmal hier in Winston-Salem, wo es sich nach starkem Regen zumindest etwas abgekühlt hat. Danach steigen die Spieler in den Flieger ins noch angenehmer temperierte Toronto. Zum ersten Mal seit der WM verlässt die Mannschaft also die USA und will mit einem Sieg wiederkommen. Damit wäre die Qualifikation für die K.O.-Runde vorzeitig geschafft. Comeback-Torhüter Manuel Neuer glaubt fest daran, dass die Mannschaft Weltmeister werden kann. Er will nach der WM endgültig seine Karriere beim DFB beenden. Zumindest hört es sich so an.
3: Soweit das Neueste aus dem StarFM News Center.
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6: Puh, wir gucken auf die aktuellen Temperaturen bei uns in der Region. 31 Grad haben wir in Nürnberg, in Zirndorf und in Roth. Die Höchsttemperaturen liegen heute knapp drüber, na so bei 34, 35 Grad. Sonne satt, 12 Stunden heute, Regenwahrscheinlichkeit verschwindend gering, quasi nicht da. Aber heute Nacht, da ist sie dann da und morgen leider auch. Heute Nacht regnet es und es gewittert bei 19 Grad. Morgen der Samstag, Public Viewing, weiß ich nicht, ob du trocken bleibst oder nicht. Wir haben eine Regenwahrscheinlichkeit von 80%, ansonsten 34 Grad und 9 Stunden Sonne. Ab 22 Uhr Deutschland gegen die Elfenbeinküste. Der Sonntag, naja, ne, mit 35 Grad sind wir dabei und das Ganze mit einer ziemlich hohen Regenwahrscheinlichkeit. Die nächste Woche geht genauso weiter. Werte über 30 Grad, zwischen 32 und 35 Grad. Sonne, Wolken im Wechsel. Wir gucken auf die aktuelle Situation auf Frankenstraßen, Nürnberg, die Hintermeierstraße zwischen Äußerer Bayreuther Straße, Rollner Straße. 5 Minuten mehr im Stop and Go, Nürnberg, der Nordwestring, dichter Verkehr. Hier sind es knapp 10 Minuten mehr zwischen der Bucherstraße und der Rollner Straße. Dann geht es auf die Ansbacher Straße, die B14 zwischen Stein- und Rednitzstraße, 5 Minuten länger. Auf der A3 Richtung Regensburg zwischen Nürnberg und Mögeldorf und Kreuz Nürnberg. Vorsichtig bitte, hier liegen Gegenstände auf der Fahrbahn, wohl ein Plastikteil. Und auf der A6 Richtung Heilbronn, Reifenteile auf der Fahrbahn zwischen Kreuz Nürnberg Süd und Rot, also auch hier bitte Vorsicht. Gebetsfürst in Nürnberg in der Brettergartenstraße Richtung Westfriedhof, in der Frankenstraße Richtung Dutzenteich, in Fürth auf der Würzburger Straße Richtung Stadtauswärts, in Tuchenbach in der Bergstraße, Fürth noch der Blitzer, in der Fuchsstraße, Schwabach blitzt es, Penzendorfer Straße Stadtauswärts nach der Autobahn und auf der Südwesttangente ein Blitzer von Fürth Richtung Nürnberg fahrend Höhe Ausfahrt Höfener Spange. Hast du noch was gesehen für die Liste? Dann ruf doch gerne durch oder schick mir kostenlos deine WhatsApp-Sprachnachricht 0800 0303 666. Vielen Dank, komm gut durch und hab eine gute Fahrt.
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6: Und da ist Thomas. Schön, dass du mit dabei bist. Ich bin's, Thomas, der alte Franke, hier am New Rock Friday. Ich stelle dir alles vor, was heute neu rausgekommen ist. Zum Beispiel auch, fast hätte ich gesagt, ein neues Album von Placebo, aber das stimmt ja gar nicht. Es ist ein Director's Cut, es ist eine Neuauflage zum 30-jährigen Jubiläum von ihrem selbstbetitelten Debütalbum. Das Ding heißt jetzt Placebo Recreated. Und die Songs, ne? Die klingen schon fetter als damals, ne? Wie kam es überhaupt zu dieser Neuauflage? erzähle ich dir gleich hier am New Rock Friday. Wir hören gleich mal rein in Placebo und Recreated. Starten jetzt aber erstmal in diese Stunde Starfen at Work mit Maximum Rock von Keen, Somewhere Only We Know. AC/DC sind dabei, You Shook Me All Night Long. Und wir legen los mit, genau, Jeff, Are You Gonna Be My Girl?

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0: Brian Fallon, Forget Me Not, hier bei Staffen at Work. Wie gesagt, Brian Fallon hat ja ein neues Soloalbum angekündigt für September und mit dem kommt er auch auf Tour im November. 2.11. Köln, 3.11. München, 4.11. Berlin, 6.11. Hamburg. Vorverkauf startet offiziell heute in einer Woche.
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0: Jetzt Traumjob finden mit dem StarFM Jobtipp. Darf's vielleicht auch ein bisschen dunkler sein? Für alle, die auf den unverwechselbaren Sound von From Ashes to New stehen, gibt's jetzt was auf die Ohren. Die For You heißt ihre Single. Und die hörst du jetzt in der Star.

0: for you. From Ashes to New waren das gerade mit Die for You hier am
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0: Am New Rock Friday, ganz genau. Die neuesten Alben, alles erfährst du bei mir, was heute neu rausgekommen ist. Placebo zum Beispiel mit Recreated. Placebo haben zum 30-jährigen Jubiläum jetzt ihr selbstbetiteltes Debüt neu aufgelegt. Placebo Recreated heißt es eben. Ja, und die Band hat ein ganz spannendes Konzept. Sie sagen, das ist als Director's Cut konzipiert, bei dem Placebo die originalen Masterbänder aus der Schublade geholt haben und sie quasi so durch die Brille von 3 Jahrzehnten Live-Auftritten betrachten. Die Band sagt, dass es bei diesem Projekt darum geht, das Album endlich fertigzustellen und es klanglich ins 21. Jahrhundert zu katapultieren, ohne dabei aber, wie sie sagen, die Integrität und den Geist des Originals zu verlieren. Es ging nicht darum, es zu verbessern, weil es sei perfekt, sondern vielmehr darum, es zu vollenden. Damals hätte ihnen einfach noch die Erfahrung und das Studio-Know-how gefehlt und im Laufe der 30 Jahre haben die Songs auf der Bühne eben ein Eigenleben entwickelt und sich gewissermaßen von selbst vollendet. Also das hören wir uns doch jetzt mal an, ne? Zur Erinnerung mal das Original von Nancy Boy. Ja, so klang Nancy Boy vor 30 Jahren und so klingt die neue Recreated-Version. Ja, also klingt schon ein bisschen voller, ne? Also es klingt ein bisschen anders. Auf Placebo Recreated bekommst du jetzt also überarbeitete und erweiterte Version der 10 Originaltracks. Dazu gibt es 2 Bonustracks. Und wer alles haben will, auf der 2 CD Deluxe Edition sind dann auch noch Live-Tracks und Demos drauf aus dem Jahr 1995.

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15: Im Studio Michael Bottlick. Die Europäische Union verlängert ihre Wirtschaftssanktionen gegen Russland zum ersten Mal nicht nur um 6, sondern um 12 Monate. Das haben die Staats- und Regierungschefs bei ihrem Gipfel in Brüssel entschieden, einstimmig. Claudia Wächter berichtet.
16: Ein Blockierer sitzt mittlerweile nämlich nicht mehr mit am Tisch, Ungarns Regierungschef Orban. Sein Nachfolger Moczar ist deutlich Russland kritischer eingestellt. Mit den Sanktionen will die EU den Druck auf Moskau weiter erhöhen, die Wirtschaft schwächen, mit der Kreml-Chef seinen Angriffskrieg gegen die Ukraine finanziert. Im Moment wird auch viel darüber diskutiert, wie man Putin endlich an den Verhandlungstisch bringen kann. Noch ist aber keine Lösung in Sicht.
15: Wegen der Hitzewelle fordert das Deutsche Rote Kreuz besseren Schutz für Obdachlose. DRK und Sozialverband VDK verlangen kühle Aufenthaltsorte und öffentliche Trinkbrunnen. Obdachlose seien der Hitze ohne Schutz ausgesetzt und oft körperlich geschwächt. Noch bis morgen gilt fast bundesweit eine Hitzewarnung. Im Südwesten werden bis zu 38 Grad Celsius erwartet. Soweit das Neueste aus dem StarFM News Center.
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15: Heute geht's los für die deutsche Fußballnationalmannschaft nach Toronto. Dort wartet morgen im 2. WM-Gruppenspiel die Elfenbeinküste. Das dürfte deutlich schwerer werden als zum Auftakt gegen Curaçao. Thomas Bremser berichtet.
18: Ein lockeres Abschlusstraining gibt es nochmal hier in Winston-Salem, wo es sich nach starkem Regen zumindest etwas abgekühlt hat. Danach steigen die Spieler in den Flieger ins noch angenehmer temperierte Toronto. Zum ersten Mal seit der WM verlässt die Mannschaft also die USA und will mit einem Sieg wiederkommen. Damit wäre die Qualifikation für die K.O.-Runde vorzeitig geschafft. Comeback-Torhüter Manuel Neuer glaubt fest daran, dass die Mannschaft Weltmeister werden kann. Er will nach der WM endgültig seine Karriere beim DFB beenden. Zumindest hört es sich so an.
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13: Lass uns wieder mal zusammen auf die aktuellen Temperaturen bei uns schauen. 33 Grad aktuell in Herzogenaurach in Karlsburg und 33 Grad sind es auch in Nürnberg. Steigt heute noch auf 35 Grad an irgendwann. Also da ist noch ein bisschen was drin. 12 Stunden Sonne insgesamt. Nachts möglicher Regen bei 19 Grad. Auch nicht wirklich eine Abkühlung. Das Wochenende, naja, sieht schon unbeständiger aus. Da kommen einzelne Regenschauer runter, örtlich vielleicht sogar Gewitter. Aber es bleibt heiß mit 33 bis 35 Grad. Nächste Woche sieht es genauso aus. Über 30 Grad. Montag bis Donnerstag erstmal. Nachts vielleicht mal ein Wärmegewitter. Aber ansonsten trocken. Hier und da mal eine kleine Wolke und sehr, sehr heiß. Wir gucken auf freie Straßen und es ist eine ganze Menge los. Auf der A9 zum Beispiel Richtung München ist die Feuerwehr im Einsatz zwischen Dreiecken Nürnberg, Feucht und Allersberg. Auf der B14 auf der Ansbacher Straße Stop and Go 5 Minuten zwischen Stein und der Rednitzstraße. Ähnliches Spiel auf der B466 Richtung Schwabach zwischen Schwabach West und Schwabach auch 5 Minuten Stop and Go. Dann haben wir auf der A3 Richtung Würzburg 2 Kilometer Stop and Go. Auch hier musst du länger einkalkulieren zwischen Kreuzfurt Erlangen, Erlangen Frauenaurach. Knapp 10 Minuten sind sogar auf der Reichelsdorfer Straße. Hier stehst du im dichten Verkehr zwischen der Waldstromer Straße und Schwabach. Und vorsichtig auf der A9 Richtung Berlin zwischen der Auffahrt Schneidach und Hormersdorf besteht Gefahr durch eine Ölspur. Blitzer stehen in Nürnberg, Brettergartenstraße Richtung Westfriedhof, in der Frankenstraße blitzt es Richtung Dutzenteich, in Fürth, in der Würzburger Straße stadtauswärts und in der Fuchsstraße, dann blitzt es noch in Schwabach, Penzendorfer Straße auswärts nach der Autobahn und auf der Südwesttangente Fürth in Richtung Nürnberg-Höhe Ausfahrt Höfe nach Spange. Wenn du noch was hast für die Liste, dann ruf gerne an oder schick deine WhatsApp-Sprachnachricht kostenlos an die 0800 0303 666. Vielen Dank, komm gut durch, gute Fahrt.
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13: Fröhliches und gemeinsames Schwitzen. Ne? Welches Team bist du eigentlich im Büro? Klimaanlage oder Fenster auf? Also ich bin normalerweise immer Team Fenster auf, aber ich bin ganz ehrlich, bei den Temperaturen habe ich mich jetzt auch mal für die Klimaanlage entschieden. Ne? Aber es gibt hier Kollegen, die machen dann auch noch alle Rollos runter, da kommst du ein bisschen vor wie in so einem Bunker. Also das muss jetzt auch nicht sein, aber es ist ganz schön heiß und wir starten rein. Fröhlich zusammen schwitzend in die nächste Stunde. Star FM at Work hier. Happy Birthday to you, wenn du an diesem heißen Tag Geburtstag hast. Übrigens mit dir zusammen Geburtstag haben Brian Hedwelk von Korn und Anne Wilson übrigens. Ja? Gleich drei Geschichten über Korn und über Brian, die du vielleicht noch nicht wusstest. Starten wir jetzt aber erstmal rein mit Maximum Rock von den Kings of Leon. Gestern haben sie in Berlin gespielt. War wohl super, habe ich gehört. Radioactive, Big Head Todd and the Monsters sind dabei. Cooler Bluesrock, Boom Boom direkt nach den Three Days Grace und Kill Me Fast. Lass dich nicht ärgern. Schönen Freitag. 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

0: Blink-182 waren das gerade mit Dance With Me hier bei StarFM at Work. Happy Birthday heute geht raus übrigens an Ann Wilson. Ja, die Sängerin von Heart wird heute 76 und noch jemand hat Geburtstag. Korn-Gitarrist Brian Head Welch wird 56 und hier mal zum Anlass drei Geschichten, die du über ihn und Korn vielleicht noch nicht wusstest.
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0: Wir legen los mit, na klar,
1: Platz 3.
0: Brian Welch verließ Korn mitten in einem 23-Millionen-Dollar-Deal. Ja, die meisten wissen, dass Brian Head Welch 2005 bei Korn ausgestiegen ist. Weniger bekannt ist aber die Tatsache, warum. Laut späteren Interviews stand die Band nämlich kurz davor, einen riesigen Vertrag über rund 23 Millionen Dollar abzuschließen. Sein Ausstieg sorgte intern für massive Spannungen, weil die anderen Mitglieder befürchteten, der Deal könnte noch platzen. Jonathan Davis war zeitweise so verärgert, dass die Beziehung zwischen den beiden jahrelang belastet blieb. Erst viele Jahre später haben sich die beiden dann wieder versöhnt.
1: Platz 2.
0: Viele kennen die Geschichte von Brians Drogensucht und seiner Bekehrung. Weniger bekannt ist, dass Brian nach der Trennung von seiner Partnerin die Verantwortung für seine Tochter Jenea übernommen hat. Sprich, in einer Zeit, in der er selber mit seiner Meth-Abhängigkeit gekämpft hat, hat er versucht, gleichzeitig auch noch ein guter Vater zu sein. Später hat er mal geschrieben, dass die Sorge um seine Tochter einer der wichtigsten Gründe war, warum er überhaupt den Mut gefunden hat, Korn zu verlassen und sein Leben radikal zu verändern. Die Beziehung zwischen den beiden wurde später sogar Thema der Doku Loud Crazy Love.
1: Platz 1.
0: Nach seinem Ausstieg haben Korn ihn nie offiziell als Bandmitglied ersetzt. Zwar haben Tourgitarristen seine Parts gespielt, aber viele Fans haben später bemerkt, dass die Band seinen Platz symbolisch offen gelassen hat. Sprich, die Ersatzmusiker standen oft im Hintergrund oder haben Masken getragen, sodass nie das Gefühl entstanden ist, jemand würde Brian dauerhaft ersetzen. Einige langjährige Fans sahen darin immer mal ein Zeichen, dass die Band immer wieder gehofft hat, er würde eines Tages zurückkehren, was ja dann 2013 auch tatsächlich passiert ist. Also, Happy Birthday, Brian Head Welch von Korn, heute 56.
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0: hier, Lennis. Lennis Morissette und thank you hier bei Starfam at Work. Das ist nett, dass du dich bedankst, denn wir schicken dich ja jeden Donnerstag ins Kino und gestern war es wieder soweit.
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0: Da haben wir dich auch wieder ins Kino geschickt zu einem sehr, sehr spannenden Science-Fiction-Psycho-Horror-Film. Backrooms nämlich. Ja, nachdem der Patient einer Therapeutin in einer Dimension jenseits der Realität verschwunden ist, muss sie ins Unbekannte vordringen, um den Mann zu retten.
2: Es ist wie ein Labyrinth, es geht weiter und weiter. Manchmal habe ich Angst, verloren zu gehen.
3: Clark, können Sie mich hören?
4: Ich verstehe nicht. Was ist das?
2: Kurt!
0: Spannend an der ganzen Geschichte. Der Film ist das Regiedebüt von Kane Parsons. Der ist jetzt gerade erst 21 Jahre alt geworden. Gestern war bisher nur als YouTuber bekannt und auf seinem Kanal hat er 2019 mit gerade mal 16 Jahren den Kurzfilm The Backrooms hochgeladen mit 9 Minuten Spielzeit. Ist bis heute über 80 Millionen Mal geklickt worden und daraufhin wurde er gleich von mehreren Hollywood-Studios kontaktiert, um den Film nochmal auf die große Leinwand zu bringen. Und der Sprung von YouTube ins Kino, der hat geklappt. Du hast dir den Film gestern angeguckt, Backrooms, und jetzt will ich von Sebastian mal wissen, wie war es denn im Kino eigentlich mit Backrooms?
5: So, wir kommen jetzt gerade aus dem Kinofilm The Backroom. Lohnt sich definitiv im Kino anzuschauen. Hatte so ein bisschen was von Blair's Project und war irgendwie spannend. Uns hat gut gefallen, obwohl eigentlich viele Fragen noch offen waren. Aber schaut euch hier mal an.
0: Ja, das ist doch ein ganz cooler Tipp. Also, wenn du auf Horror stehst, Science-Fiction, Psycho-Horror à la Blair Witch Project, dann zieh dir doch Backrooms einfach mal rein. Dankeschön, Sebastian. Und wir brauchen dich nächsten Donnerstag auch wieder als Movistar-Kritiker und schicken dich natürlich wieder ins Kino.

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8: Im Studio Jan Seifert. Zum dritten Mal in diesem Jahr gibt es morgen hier bei uns in Nürnberg wieder das Radeln mit dem Oberbürgermeister. Motto diesmal Tour des Lebens. Vom Standesamt über die Knopfsche Kinderklinik und den Pflegeheimneubau in der Großweidenmühlstraße geht's bis zum Westfriedhof. Start ist um 10 Uhr am Stadtarchiv. Wie viel letzter Preis? Deutschland geht auf Schnäppchenjagd. Laut Boston Consulting Group beeinflussen bei 4 von 5 Kunden Rabatte die Kaufentscheidung. Discounter und der Secondhand-Markt boomen. Der legte zuletzt auf 10,5 Milliarden Euro Umsatz zu. Der kleine Laden um die Ecke hingegen schnauft. Mittlerweile fürchtet jeder 6. Händler um seine Existenz. Subventionen für die Landwirtschaft, für Schulen und Autobahnen. Wie viel Geld hat die EU in den nächsten Jahren zur Verfügung? Es geht um Größenordnung Billionen. Darum geht es beim EU-Gipfel in Brüssel. Kanzler Merz mahnt, man könne nur das Geld ausgeben, was man habe.
9: Der gegenwärtige Vorschlag ist in seiner abstrakten Höhe viel zu hoch. Es muss ein neuer Vorschlag auf den Tisch. Und dann müssen wir uns über Einnahmen und Ausgabenstruktur unterhalten. Und das wird eine sehr spannende Diskussion.
8: Wann gibt es endlich Frieden im Iran-Konflikt? Neuer Dämpfer. Eigentlich wollten sich USA und Iran heute auf neutralem Boden in der Schweiz treffen. Christiane Ulrich in Luzern. Die Gesprächsrunde ist abgeblasen.
10: Dass für die offen gelassenen Punkte umfangreiche Verhandlungen nötig sind, das ist allen klar. Aber schon vor der ersten Gesprächsrunde dazu hakt es. Deshalb stehen die Chancen denkbar schlecht, dass in der vorgesehenen Frist von 60 Tagen tatsächlich die nötigen Ergebnisse erzielt werden.
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8: Weiter Ärger um die Trinkpausen. Thomas Bremser, die Unterbrechung mitten in der Halbzeit hat ja aber auch strategische Gründe.
11: Ja, da sind viele scheinbar froh, dass es die Pausen gibt, denn da können die Trainer natürlich auch nochmal nachjustieren und mit den Spielern sprechen. So wie Julian Nagelsmann gegen Curaçao kurz nach dem 1:1. Das hat schon was gebracht, sagt Kapitän Joshua Kimmich. Auf der anderen Seite können diese Pausen natürlich auch den Spielfluss stören, wenn eine Mannschaft gerade am Drücker ist und den Gegner kontrolliert. Dann eine Pause und danach kann das Ganze schon wieder anders aussehen.
8: Die Spiele heute Abend: USA, Australien, in der Nacht dann Schottland, Marokko, Brasilien, Haiti und Türkei gegen Paraguay. Soweit das Neueste aus dem Star FM News Center.
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12: So, kalten Lappen in den Nacken legen, ne? Oder um die Knöchel wickeln, das soll ja helfen. Boah. Oder Klimaanlage an. Mach die selten an, inzwischen habe ich es auch gemacht. Wir gucken auf die aktuellen Temperaturen in Franken. 35 Grad aktuell haben wir in Fürth, in Eckenheit und in Rednitz-Hembach, zumindest da draußen. Bei mir im Studio hier Gott sei Dank nur 20 Grad gerade. Boah, also es ist schon, ne, also muss man schon mögen. Gucken wir auf die Star FM Prognose für die nächsten Tage. Es bleibt genau so heiß. Heute Nacht kann es ein bisschen regnen, bei 19 Grad auch nicht wirklich eine Abkühlung, denn morgen haben wir schon wieder 33 Grad. Allerdings mit fast 90% Regenwahrscheinlichkeit. Am Sonntag 75% Regenwahrscheinlichkeit, 35 Grad. Also es bleibt erstmal heiß, am Wochenende aber unbeständig. Die nächste Woche geht genau so weiter mit Werten so zwischen 32 und 34 Grad. Viel Sonne, zwischendurch aber auch mal ein paar Wolken und ein bisschen Regen vielleicht. Wir gucken auf Frankenstraßen, sehen die A6 Richtung Heilbronn. 4 Kilometer Stop and Go sehe ich hier zwischen Kreuz Nürnberg Süd und Dreieck-Roth. Dann noch eine aktuelle Verkehrsmeldung von der B466 von Nördling Richtung Schwabach fahrend. 5 Minuten Zeitverlust im dichten Verkehr zwischen Schwabach West und Schwabach und Staugefahr auch auf der A9 Richtung Nürnberg zwischen Schneitach und Kreuz Nürnberg. Geblitzt wirst du in Nürnberg, Brettergartenstraße Richtung Westfriedhof, in der Frankenstraße Richtung Butzenteich, dann in Fürth, Würzburger Straße stadtauswärts und in der Fuchsstraße. In Schwabach blitzt es in der Penzendorfer Straße stadtauswärts nach der Autobahn und in der Verbindungsstraße unter Fürbach und Oberasbach auch noch ein Blitzer. Wenn du noch was für die Liste hast, Staus, Blitzer, gerne anrufen bitte oder mir kostenlos deine WhatsApp-Sprachnachricht schicken. 0800 0303 666. Habt eine gute Fahrt. Vielen Dank.
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12: Ab geht's zusammen mit vereinten Kräften in die letzte Stunde Staffen at Work für heute hier am New Rock Friday. Ich bin Thomas, freue mich, dass du mit dabei bist. Hab gleich nochmal einen kurzen Überblick für dich, was du am New Rock Friday bisher vielleicht verpasst hast an Neuerscheinungen. Wir hören nochmal rein in die neuesten Alben. Jetzt aber erstmal eine Runde Maximum Rock von zum Beispiel Deine Cousine, neue Scheibe, Dosenbier und Schiffe schauen. Snow Patrol sind dabei mit Shut Your Eyes. Iron Maiden, Classic Rock, Can I Play With Madness gibt's direkt nach Muse und Plug-in Baby.

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0: Five Finger Death Punch mit Bad Company. Nachher ist es wieder soweit, ab 16.45 Uhr.
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0: Da ist MSA wieder für dich da mit einer neuen Ausgabe deiner Rockcharts, deiner Staff im Rock Top 30. Und ich komme nochmal als kurzer Reminder um die Ecke, denn noch kannst du ja voten, welche Songs da aufsteigen, absteigen und neu einsteigen sollen. Ne? Du kannst immer noch entscheiden, ob die Foo Fighters vielleicht in dieser Woche ihren Spitzenplatz zum dritten Mal verteidigen sollen mit Caught in the Echo. Oder ob du sagst, nee, jetzt ist mal genug. Ja, Foo Fighters können auch mal da wieder runter vom Spitzentreppchen. Und The Pretty Reckless könnten dafür vielleicht wieder rauf aufs Treppchen. Gut, die sind ja immer noch drauf, aber mussten ihren zweiten Platz räumen, um auf die 3 runterzusteigen für Electric Callboy zusammen mit The Offspring. Let the good times roll. Also du hast es in der Hand, kannst ja fleißig abstimmen, insbesondere natürlich für unsere 3 aktuellen Neuvorstellungen. Da bin ich ja total gespannt, welche Neuvorstellungen es da heute in die Rockcharts geschafft haben. Papa Roach sind dabei mit See You in Hell aus der neuen Netflix-Serie Devil May Cry mit Hanumankind, ein Rapper aus Indien. Also für alle Papa Roach-Fans vielleicht nochmal der Hinweis, ne? Papa Roach kannst du gerne für abstimmen für die Rock Top 30 und auch für James and the Cold Gun mit Split Second, Alternative Rock aus Cardiff. Oder fürs neue Bandprojekt Freud aus Wien. Die Band mit den Masken, mit dem Doktor, der als Sänger fungiert. Und die Patienten A bis D, naja, es ist kompliziert. Freut mit Hysteria jedenfalls. Also stimme mal fleißig ab in der Rock-App und auf starfm.de. Nochmal schnell für deine Rockcharts, die Starf im Rock Top 30. Du kannst es noch was bewegen. Ab 16.45 heute dann die neue Ausgabe mit A.
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0: The Police waren das gerade mit Roxanne. Und wann hat Sting zum ersten Mal eine Prostituierte gesehen? Nach Überlieferungen Mitte der 70er Jahre in Paris nämlich. Und deswegen ist auch dieser Song entstanden, weil er an diesen Prostituierten vorbeigelaufen ist, als sie in einem Club spielen wollten namens The Nashville in Paris. Und er hat sich so gedacht, das ist diese Pretty Woman Story, weißt du, so, er hat sich so gedacht, was wäre wohl, wenn ich mich in eine dieser Frauen verlieben würde, ja, und haben die eigentlich einen Freund oder nicht, ja, und fiktiver Name, Roxanne. Also Roxanne, eine Prostituierte und diese ganze schöne Pretty Woman Story von The Police hier gerade erzählt. Ich erzähle jetzt auch mal was.
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0: Erzähl dir mal, dass heute New Rock Friday ist und wir ja richtig coole neue Alben haben. Ne? Wir haben schon reingehört in Placebo und Recreated zum 30-jährigen Jubiläum vom selbstbetitelten Debüt. Jetzt die Neuauflage im quasi Director's Cut. Placebo haben gesagt, ja, 30 Jahre, die Songs haben sich auf der Bühne in unseren ganzen Shows jetzt weiterentwickelt. Damals hatten wir noch nicht das ganze Know-how im Studio. Und deswegen haben wir die Songs jetzt alle nochmal neu aufgelegt. Vergleich: Nancy Boy vor 30 Jahren. Und Nancy Boy heute. Endlich mal ein Remake, wo man auch wirklich einen Unterschied hört. Ne? Also auf Placebo Recreated bekommst du jetzt überarbeitete, erweiterte Version der 10 Originaltracks. Dazu noch 2 Bonustracks und wer alles haben will, holt die 2 CD Deluxe-Version noch mit Live-Tracks und Demos aus dem Jahr 95. Oder lieber Symphonic Hard Rock. Taya ist auch da mit einem neuen Album. Frisson Noir heißt das Ding. Neues Taya-Album mit 10 neuen Tracks. Eins sage ich dir, das definitiv härteste Album bisher in Tayas Karriere. Liegt vielleicht auch in der Unterstützung von zum Beispiel Danny Filth von Cradle of Filth, von Apocalyptica, von Marco Hietala von Nightwish, ex-Nightwish. Chad Smith von den Red Hot Chili Peppers ist mit dabei. Gemischt hat das ganze Produzent Neil Avron. Der macht Linkin Park, Disturbed, Skillet. Also, da, das ist eine ordentliche Ladung. Im Herbst ist Taya auf Tour. Star FM präsentiert. Oder was cool ist für alle Fans von Rory Gallagher und Joe Bonamassa, denn Joe Bonamassa ehrt mit The Spirit of Rory live from Cork sein ganz großes Vorbild oder eins seiner großen Vorbilder, Rory Gallagher, live aufgenommen die Tracks letztes Jahr in Rorys Heimatstadt Cork. Oder wolltest du schon immer mal ein Best of Judas Priest haben? Dann ab damit. Judas Priest haben heute ihr Best-of rausgebracht. 16, auf Vinyl allerdings nur 10 handverlesene Klassiker. Einer immerhin der bedeutendsten Metal-Bands aller Zeiten. Da ist alles dabei, was das Judas Priest-Herz begehrt, Fan-Herz begehrt. Über Breaking the Law, Turbo Lover, Living After Midnight. Also entweder der ideale Einstieg für alle, die Judas Priest mal neu entdecken möchten oder vielleicht die endlich mal makellose Zusammenstellung für langjährige Fans. Judas Priest, Best of, heute also auch draußen. AFI, December Underground, wird 20 Jahre alt. Und zum ersten Mal seit 20 Jahren ist das Album jetzt wieder auf Vinyl erhältlich. Und komm, einen habe ich noch, Zusatzalbum quasi, zum Schluss noch was für alle Foreigner-Fans. Da gibt es den Mitschnitt der Jubiläumsshow zum 50. Jahrestag von Foreigner, aufgenommen am 6. September letzten Jahres in Ellis Island, New York. Einer der wenigen Auftritte mit dem originalen Sänger Lou Gramm. Wir hören mal rein in Feels Like the First Time aus der Aufnahme.

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5: Im Studio Jan Seifert. Zum dritten Mal in diesem Jahr gibt es morgen hier bei uns in Nürnberg wieder das Radeln mit dem Oberbürgermeister. Motto diesmal Tour des Lebens. Vom Standesamt über die Knopfsche Kinderklinik und den Pflegeheimneubau in der Großweidenmühlstraße geht's bis zum Westfriedhof. Start ist um 10 Uhr am Stadtarchiv. Wie können wir besser vor Fake-Shops im Netz geschützt werden? Die Verbraucherschutzminister der Länder beraten gerade in Potsdam darüber. Christian Haffmann.
6: Die Schufa hat mal rumgefragt. Jeder Vierte ist schon mal auf einen Online-Betrüger reingefallen. Viele haben dabei auch Geld verloren. Die Minister fordern eine nationale Strategie und strengere Regeln, wenn sich ein Online-Shop registrieren will. Gerade jetzt zur WM schießen Fake-Shops mit Fanartikeln aus dem Boden. Wer sich unsicher ist, kann die Website beim Fake-Shop-Finder der Verbraucherzentralen gegenchecken. Wenn's schon zu spät ist, Beweise sichern, Bank informieren und Anzeige erstatten.
5: Wann gibt es endlich Frieden im Iran-Konflikt? Neuer Dämpfer. Eigentlich wollten sich USA und Iran heute auf neutralem Boden in der Schweiz treffen. Christiane Ulrich in Luzern. Die Gesprächsrunde ist abgeblasen.
7: Dass für die offen gelassenen Punkte umfangreiche Verhandlungen nötig sind, das ist allen klar. Aber schon vor der ersten Gesprächsrunde dazu hakt es. Deshalb stehen die Chancen denkbar schlecht, dass in der vorgesehenen Frist von 60 Tagen tatsächlich die nötigen Ergebnisse erzielt werden.
5: Neuer Unterrichtsstoff für die Musikschulen hier im Land, und zwar von Wolfgang Amadeus Mozart. Sensationsfund in Paris. Frankreichs Nationalbibliothek hat ein Mozart-Manuskript von 1778 gefunden. Experten haben jetzt bestätigt, 7 Stücke für Flöte und Harfe aus seinen Unterrichtsstunden mit einer adligen Schülerin sind. Nationalbibliothek hat ein Mozart-Manuskript von 1778 gefunden. Während seines letzten Paris-Aufenthalts. Überraschend, die letzte Übung blieb unvollendet. Die Stunden endeten abrupt, weil die Schülerin geheiratet hat.
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5: Wer soll das Erbe von Manuel Neuer antreten? Geht's nach ihm selbst? Dann Bayern-Kollege Jonas Obig. Er ist auf einem guten Weg, so Neuer mit Blick auf die Zeit nach der WM. Mit der Weltmeisterschaft ist für Neuer übrigens noch lange nicht Schluss. Er soll auch nochmal die Nummer 1 im DFB-Tor werden. Die aktuelle WM ist sein 5. WM-Turnier seit 2010. Soweit das Neueste aus dem Star FM News Center.
8: Schwitzigen Dank an Jan aus dem Star FM News Center und ich habe Wetter und Verkehr für dich.
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8: Na, schwitzt du auch schon so schön wie ich? 34 Grad in Franken haben wir in Nürnberg, in Stein, auch in Ansbach. Dazu ballert die Sonne, aber so richtig. Deswegen schön ans Wasser trinken denken. In der Nacht wird es ebenfalls ziemlich warm, 20 bis 25 Grad, also kannst du fast schon draußen schlafen. Das Wochenende wird auch heiß. Morgen am Samstag 33 Grad, am Sonntag nochmal 34 Grad, aber Schauer und Gewitter sind da nicht ausgeschlossen. Freitagnachmittag um 14:45 Uhr. Ich gucke mit dir auf die Straßen und ich sehe nur einen kleineren Stau auf der A6 Richtung Heilbronn. Bitte um die 15 Minuten mehr Zeit einplanen zwischen Kreuz Nürnberg Ost und Dreieck Rot. Es wird geblitzt auf der Südwesttangente, Fürth Richtung Nürnberg und zwar Höhe Fürth-Dambach. Dann geht's weiter mit Blitzern in Nürnberg auf der Schalkhauser Straße und noch einer in Fürth auf der Melli-Bese-Straße. Falls du auch noch einen Staudamm-Blitzer für mich hast, meld ihn gerne kostenlos per Sprachnachricht an die 0800 0303 666.
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8: Lass uns reinstarten ins Wochenende, ins heiße Wochenende. Es ist Freitagnachmittag und das heißt, es geht wieder los mit der Star FM Rush-Hour. Schön, dass du mit am Start bist und dir bestimmt genauso einen abschwitzt wie ich hier im Studio. Mein Name ist A und ich habe heißen Maximum Rock für dich. Gleich Survivor Eye of the Tiger nach Good Charlotte und Sex on the Radio. Und denke mal dran.
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0: Maximum Rock am Freitag hier in deiner Rush Hour. Ash und Shining Lights und Nicole, die strahlt auch.
1: System of a Down. Ich bin dieses Jahr im Konzert und ich freue mich so riesig. Also noch ganz viel Spaß. Rock on. Ciao.
0: Ja, Nicole ist schon ausgestattet. Fehlst also nur noch du.
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0: AFI und Miss Murder am Freitag hier in deiner Rush Hour. Ein Song von ihrem Album December Ground aus dem Jahr 2006 feiert 20-jähriges Jubiläum und ist ab heute das allererste Mal seit 2006 endlich wieder auf Vinyl erhältlich. Also schlagt er gern zu und ich hoffe, unsere deutschen Fußballer, die schlagen morgen auch wieder ordentlich zu. Morgen das nächste Spiel bei der Fußball-WM 2026. Die Deutschen müssen gegen die Elfenbeinküste ran. 22 Uhr geht's los und das Spiel von Curaçao, das wird schwer zu toppen sein. 7:1. Naja, schauen wir mal, was wird. Wir drücken den Deutschen auf jeden Fall ganz doll die Daumen. Und jetzt gibt's zur Einstimmung wieder eine schöne Fußball-WM-Geschichte von T-Bone.
1: Wenn Fußball im Amiland, dann muss bei uns der Ami ran. T-Bones WM-Stories.
2: '66, die Fußballweltmeisterschaft findet in England statt. Die Tommies freuen sich ja riesig und um diese Freude auszudrücken, wird der damalige WM-Pokal, die Jules Rimet-Trophäe, öffentlich ausgestellt in der Westminster Central Hall in London. Dann der Schock. Der Pokal verschwindet. Maximale Blamage vor dem größten Fußballturnier der Welt im eigenen Land. Es wurde zwar bewacht, aber der wertvollste Pokal des Turniers war weg und der Diebstahl wirkt nicht wie ein raffiniert geplanter Jahrhundert-Coup, sondern eher wie ein Gelegenheitsdiebstahl. Es wurde auch tatsächlich Lösegeld gefordert. Die Polizei setzte eine Falle und die schnappte zu. Aber es war ja nur einer, der versucht hat, Kapital aus der Sache zu schlagen. Der wahre Täter wurde nie eindeutig überführt. Aber der Pokal wurde gefunden. War es Scotland Yard, Geheimdienste oder Inspector Clouseau himself? Nein, es war Pickles der Hund, der gerade im Londoner Stadtteil South Norwood seine Gassi-Runde gedreht hat. Er hatte ein Paket eingewickelt in Zeitungspapier erschnuffelt, das unter einer Hecke lag. Pickles der Hund hat die WM 1966 in England gerettet.
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Manche Songs brauchen ein bisschen. Den hier hat Sänger Nick von den Props schon zu Schulzeiten geschrieben. Klingt aber immer noch Hammer. Hier sind The Props mit Sayama. Tell me what you want. Neu auf der

0: The Props, Seyama, Tell Me What You Want am New Rock Friday hier bei Star FM.
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0: Das Wochenende steht vor der Tür, der Freitag ist da und er bringt wieder neue Mucke für deine Playlist mit. Los geht's dann mit einem echten Alternative-Meisterwerk, das ein dickes Update heute bekommen hat. Placebo, die schenken uns Recreated. Ja, Brian Molko und die Band, die haben sich die Songs von damals geschnappt und sie mit der Erfahrung aus 30 Jahren Bandgeschichte komplett neu abgemischt, plus zwei brandneue Bonustracks. Wer es aber ein bisschen härter mag, die Königin des Symphonic Hard Rocks ist zurück, Taya, die haut heute Frism Noir raus, das härteste Album ihrer kompletten Karriere. Im neuen Album geht's dann später im Jahr auf Tour, natürlich präsentiert von Star FM Maximum Rock. Ja, für die Blues- und Live-Liebhaber gibt's heute auch was Schönes. Joe Bonamassa, der haut heute ein Live-Album raus. Und zwar The Spirit of Rory und da ehrt er den unvergessenen Rory Gallagher. Und auch alle Metal-Fans, die kommen heute am New Rock Friday voll auf ihre Kosten. Heute erscheint das Best-of-Album von Judas Fucking Priest. Breaking the law. 16 Songs gibt's da drauf zu hören, entweder für dich erhältlich auf CD oder auch auf Vinyl. Also, schlag zu, es ist New Rock Friday.
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8: Im Studio Jan Seifert. Da haben sie sich den Falschen ausgesucht. Zwei Männer wollten hier bei uns in Nürnberg am Hauptbahnhof die Bauchtasche von einem Mann klauen. Drin waren AirPods. Die Bundespolizei konnte mit der Ortung der Kopfhörer die Täter finden. Und dann kam raus, gegen einen der beiden lag ein Untersuchungshaftbefehl vor. Und in der Wohnung lagerte noch anderes Diebesgut, unter anderem Bargeld und ein Taschenmesser. Das bis zu 38 Grad Wochenende steht an und der ADAC erinnert nochmal, wer Mensch oder Tier vergessen im Auto sieht, sofort den Notruf wählen und nach Rücksprache die Scheibe einschlagen. Traurige Nachricht unterdessen aus Baden-Württemberg, das Kleinkind, was die Polizei diese Woche auf dem Rücksitz eines Autos in der Nähe von Stuttgart gefunden hat, ist an einem Hitzschlag gestorben. Die Mutter soll das nicht mal 2 Jahre alte Mädchen im Wagen vergessen haben. Wie können wir besser vor Fake-Shops im Netz geschützt werden? Die Verbraucherschutzminister der Länder beraten gerade in Potsdam darüber. Christian Haffmann.
9: Die Schufa hat mal rumgefragt. Jeder Vierte ist schon mal auf einen Online-Betrüger reingefallen. Viele haben dabei auch Geld verloren. Die Minister fordern eine nationale Strategie und strengere Regeln, wenn sich ein Online-Shop registrieren will. Gerade jetzt zur WM schießen Fake-Shops mit Fanartikeln aus dem Boden. Wer sich unsicher ist, kann die Website beim Fake-Shop-Finder der Verbraucherzentralen gegenchecken. Wenn es schon zu spät ist, Beweise sichern, Bank informieren und Anzeige erstatten.
8: Weniger Papierkram und schnellere Entscheidungen. Die Wege bis zum Go für neue Wohnungen hier in Deutschland sollen kürzer werden. Dirk Zeitler, es gibt einen 13-Punkte-Plan von Bundesbauministerin Verena Huberts.
10: In dem Aktionsplan kündigte Huberts an, dass Bauanträge ab 2028 nur noch digital möglich sein sollen. Planungsprozesse sollen beschleunigt werden. Außerdem soll serielles und modulares Bauen die Kosten drücken. Einen entsprechenden Gesetzentwurf will das Bundesjustizministerium noch dieses Jahr vorlegen.
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8: Wer soll das Erbe von Manuel Neuer antreten? Geht's nach ihm selbst? Dann Bayern-Kollege Jonas Urbich. Er ist auf einem guten Weg, so Neuer mit Blick auf die Zeit nach der WM. Mit der Weltmeisterschaft ist für Neuer übrigens noch lange nicht Schluss. Er soll auch nochmal die Nummer 1 im DFB-Tor werden. Die aktuelle WM ist sein 5. WM-Turnier seit 2010. Soweit das Neueste aus dem Star FM News Center.
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11: Ein heißer Freitagnachmittag in Franken. Aktuell 34 Grad in Nürnberg, in Heilsbronn, auch in Erlangen. Es bleibt heiß bis zum Abend und auch warm in der Nacht bei milden 20 bis 25 Grad. Und das Wochenende, das wird auch nochmal ordentlich heiß. Morgen am Samstag 33 Grad, am Sonntag 34 Grad und Schauer und Gewitter sind da nicht ausgeschlossen. Und Star Ranger Tom hat sich gemeldet mit einigen Meldungen.
12: Auf der A3 Nürnberg Richtung Erlangen bzw. Würzburg, ab Tennenlohe staut sich's. Die stehen fast. Und dann auf der A73 Erlangen Richtung Nürnberg ein Pannenfahrzeug kurz vor Steinach Ausfahrt. Und ein bisschen weiter dann kurz vor der Ausfahrt Ronhof 2 Pannenfahrzeuge auf dem Seitenstreifen.
11: Ui.
12: Das war's. Danke euch. Macht's gut. Servus. Schönen Tag.
11: Danke dir fürs Reinmelden, Tom. Gute Weiterfahrt. Und man merkt auf jeden Fall, die Menschen starten ins Wochenende. Dazu auch noch ein paar Blitzer, die stehen aktuell in Nürnberg auf der Kurgartenbrücke, dann auf der Seckendorfstraße und der Schalkhauser Straße. Und falls du auch noch was gesehen hast, einen Stau oder Blitzer wie Tom, dann melde dich gerne kostenlos per Sprachnachricht an die 0800 0303 666. Gute Fahrt ins Wochenende.
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11: Ja, das Wochenende steht vor der Tür. Es ist Freitagnachmittag hier bei Star FM Maximum Rock, deine Rush-Hour. Mein Name ist A. Gleich für dich eine neue Folge vom Campino-Podcast. Und davor noch ein bisschen Maximum Rock. Gleich die Guano Apes mit Lots of the Boards nach Nestor und On the Run.

0: Manu Diao und Black Saturday hier bei Star FM Maximum Rock. Und morgen wird es leider auch ein schwarzer Samstag. Morgen keine neue Folge vom Campino Podcast. Damit geht's erst am Montag ab 17 Uhr hier in der Rush Hour weiter. Aber ich starte natürlich jetzt ins Wochenende mit Folge 5 des Campino Podcast hier bei Star FM. 10 Folgen, 10 richtig geile Geschichten von Campino aus 45 Jahren Bandgeschichte. Und jetzt geht's zurück an die Anfänge der 90er, eine Zeit, in der die Hosen unschlagbar waren. Viel Spaß mit Folge 5.
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2: Willkommen zurück, ich bin Wolfi und ich hoffe, du hast eine gewisse Toten-Hosen-Affinität, sonst bist du hier definitiv falsch. Wir spielen uns in 10 Folgen durch knapp 45 Jahre Toten-Hosen-Geschichte. Von den Anfängen mit ZK bis zum letzten regulären Studioalbum. Verrückt, dass diese Band fast so alt ist wie ich. Ich habe nur ein paar Monate mehr. Sprich, die ganz frühen Anfänge habe ich jetzt damals nicht unbedingt live erlebt. Aber sie wurden trotzdem ein früher ständiger Wegbegleiter und bei mir persönlich kam das vor allem durch das Kauf mich Album. Das hatte ich meiner Schwester relativ schnell geklaut, nachdem es draußen war und lief dann heimlich bei mir und war so mein persönlicher Einstieg. Wann war das? 95, oder? Ja, müsste passen. Sprich, ich bin bei der Hochzeit der Toten Hosen eingestiegen, als einfach alles funktioniert hat. Gefühlt konnten sie damals machen, was sie wollten. Es wurde eher ein Erfolg. Und wenn ich so an die Zeit zurückdenke, ploppen bei mir Bilder von diesen Support-Shows auf, die die Hosen für U2 gemacht haben. Ich fand das damals schon wahnsinnig besonders. Und Campino, du ja sicher auch, oder?
3: Ja, das war wirklich eine aufregende, spannende Zeit. Auch die Einladung, U2 als Special Guest begleiten zu können für ihre Deutschland-Tour, war natürlich eine Ehre irgendwo und gab uns die Gelegenheit, zeitgleich in verschiedenen Welten zu stecken. Wir haben also einerseits in großen Stadien gespielt, haben aber andererseits uns in kleinen Kneipen an den Tagen ausgetobt, an denen U2 sich ausgeruht haben und Pause gemacht haben. Oder wir haben auf Privatfäden gespielt und unsere Magical Mystery Konzerte da durchgezogen. Also es war sozusagen die ganze Palette da, was man so live erleben kann. Und natürlich auch für uns ein ungeheuerlicher Ritt.
2: Kurzer Mythos-Check. Campino nutzte trotz Verbot von U2 Roadies den Laufsteg ins Publikum, was zu Spannungen, aber später zu einer persönlichen Freundschaft mit Bono führte.
3: Das ist in der Tat so gewesen. Ich weiß nicht mehr, in welcher Stadt wir das erste Konzert gespielt haben mit der Band. Jedenfalls kamen wir in die Garderobe und dort stand eine Flasche Champagner und ein Brief, unterschrieben von allen Mitgliedern von U2. Und da stand sinngemäß drin: Herzlich willkommen, liebe Tote Hosen. Wir freuen uns, dass ihr hier seid und das mit uns durchzieht. Wenn es irgendwelche Probleme gibt, zögert nicht, euch bei uns zu melden. Herzlich, Bono und die anderen. Und das fanden wir erstmal, war eine sehr, sehr schöne Geste. Aber offensichtlich hatte sich dieser Willkommensgruß oder diese Freude auf uns nicht bei der Crew von U2 rumgesprochen. Und die waren das halt gewohnt, dass die Headliner im Fokus stehen und wer auch immer da vorne weg spielt, der ist nicht so wichtig. Und wir sollten gefälligst auch zusehen, dass wir nur in unserem vorgeschriebenen Raum bleiben. Und man gestand uns also zu, dass wir auf der Bühne so ein paar Meter bespielen konnten, aber sie haben gesagt, bitte geht nicht auf den Laufsteg und nicht nach rechts und nach links und klettert bitte nicht in das Gerüst. Offensichtlich hatte das sich rumgesprochen, dass wir das bei den Rolling Stones mal gemacht hatten. Jedenfalls, ich hatte auf solche Ansagen nie Lust und war eher so, das wäre für mich eher eine Aufforderung, genau das zu tun, was irgendwo untersagt war. Und insofern bin ich dann auf diesen Laufsteg gerannt und spüre plötzlich, wie von hinten jemand an meinem Mikrofonkabel zieht. Und der Roadie oder der Bühnentechniker von U2 holt mich rein, wie man vielleicht einen Fisch mit der Angel reinzieht. Es war jedenfalls unglaublich. Also vor ausverkauften Haus, vor 60.000 Leuten, zieht mich jemand an meinem Mikrofonkabel zurück auf den Bühnenbereich. Und als ich sozusagen bei ihm war, habe ich ihm einfach nur gesagt, hör mal, das machst du noch einmal und ich hau dir hier vor allen Menschen so die Fresse voll. Und da war er natürlich ganz entsetzt und lief nach hinten. Wir haben das Konzert erstmal durchgespielt und danach war also klar, Riesenskandal. Und er behauptete, also die Toten Hosen werden jetzt gefeuert und so. So geht das nicht. Ich wiederum habe gesagt, Wir werden keinen Millimeter zurückweichen von unseren Forderungen und wir spielen hier, wo wir wollen. Und dann kam es halt zur Aussprache und U2 wurden eben auch dazugeholt. Und dann habe ich diesen Techniker in meinem Bereich nicht mehr gesehen für den Rest der Tournee. Und man hat klargestellt, die Toten Hosen dürfen selbstverständlich da jetzt langlaufen und zwar alles ein Riesenmissverständnis und weiter geht's. Und das war eben die Geschichte. Aber wir waren dadurch sozusagen in Kontakt. Und lustigerweise haben wir dann einen Tag in Stuttgart gespielt und wir, die Toten Hosen, waren im selben Hotel wie U2. Das haben wir aber nicht gewusst. Und irgendwann nachts sind wir hungrig geworden und sind so gegen 2:30 runter in den Keller, wo wir wussten, da ist die Hotelküche, und haben gedacht, vielleicht können wir uns da irgendwie ein paar Brote holen oder irgendwas entdecken. Und wir stellten fest, die Tür zur Küche war tatsächlich einen Spalt weit auf. Wir gehen da rein und wer sitzt da? Die ganze Band von U2. Ohne Begleitung, ohne Manager, sah einfach nur Bono und seine Kumpels. Die hatten genau dieselbe Idee gehabt. Und so saßen beide Bands und haben da ein paar herrliche Stunden miteinander verbracht. Und wir haben uns schön an der Küche und an den Getränken bedient. Und das war irgendwo so sensationell, weil es so spontan war. Und dann habe ich mitbekommen, dass Bono ziemliche Stimmprobleme hatte. Er war sehr angeschlagen und sehr besorgt, dass er die Konzerte nicht durchstehen würde. Ich hatte zu der Zeit damals so auch meine Issues mit meiner Stimme. Also das Problem war mir bekannt. Und für den Fall hatte ich immer so einen speziellen Inhalator. Und den habe ich Bono dann sozusagen geschenkt und gesagt, pass auf, das musst du so und so machen. Hier ist die entsprechende Emulsion. Das ist mein persönliches Rezept. Und er hat das dann gerne benutzt und die Tour gut durchgestanden. Und am Ende der Tournee kam er zu mir und hat mir einen Brief gegeben und in diesem Brief war ein Ring von ihm als Zeichen der Freundschaft für immer. Und so sind wir damals dann auseinandergegangen, haben uns aber öfters wiedergesehen durch verschiedene gemeinsame Konzerteinsätze, Band Aid und so weiter.
2: Mega Geschichte. Und es sind doch solche Geschichten, oder, die einem einfach nur dankbar machen lassen, dass man so ein Leben führen durfte, oder?
3: Das ist sehr, sehr schön gewesen. Ich habe diesen Ring, ich weiß genau, wo er ist. Ich habe den behalten bis heute. Ich durfte U2 einmal besuchen, als sie ein Heimspiel hatten in Dublin. Da haben wir auch eine ganz tolle Nacht miteinander verbracht. Also es war immer mit Bono ein sehr, sehr feiner Austausch. Er ist ja auch mit Wim Wenders gut befreundet, der wiederum ein dicker Freund von mir ist, auch der Patenonkel meines Sohns. Und insofern sind wir immer in Berührung geblieben und das fühlt sich irgendwie gut an.
2: In den 90ern habt ihr ja auch euer eigenes kleines Universum aufgebaut, so die eigene Konzertagentur gab es da, glaube ich, schon. Dann kam das eigene Label dazu. Ihr arbeitet seit vielen Jahren mit einem festen Stamm an Leuten. Was war so der ausschlaggebende Punkt, sich in die Richtung zu entwickeln? Also warum wollte man diese Unabhängigkeit?
3: Maßgeblich für diese Entwicklung war unser Manager Jochen Hülder, der leider vor 11 Jahren verstorben ist, aber er ist die Triebfeder für diese ganzen Entwicklungen gewesen und er war derjenige, der gesagt hat, Leute, wir müssen es mal zusammensetzen und besprechen. Es sieht folgendermaßen aus, die Plattenfirmen geben uns, wir haben einen Bandübernahmevertrag, wir geben immer das fertige Produkt ab zur Plattenfirma, aber die tun nicht wirklich was für uns. Das, was die machen, das kriegen wir auch alleine hin. Und ich frage mich die ganze Zeit, warum wir denen ständig das Geld geben, das wir behalten könnten, wenn wir das alles selbst machen. Und dann hat er uns eine Idee vorgeschlagen, wie er diese neue Plattenfirma gründen könnte und wie so ein Konstrukt aussehen könnte. Und ich bin einer der Ängstlichen da gewesen. Ich habe gesagt, ey Jochen, uns geht's doch hier so gut bei Virgin, wir haben große Erfolge und willst das wirklich alles riskieren? Ich bin dann überstimmt worden von der Band, Gott sei Dank. Und wir sind unseren eigenen Weg gegangen, haben die Plattenfirma JKP gegründet, also Jochens kleine Plattenfirma, und haben sozusagen einen Vertriebsdeal mit der Firma East West unterschrieben. Und ich glaube, dass wir die erste deutsche Band waren, die in der Form mit Plattenfirmen umgegangen ist. Und in der Branche hieß es, das ist das Ende, also die Toten Hosen unterlaufen das System und man hat sich große Sorgen gemacht, dass sozusagen die Zukunft der Plattenfirmen in Gefahr war, weil da jemand versucht hat, die Gewinne umzuleiten und in die richtigen Taschen zu lenken.
2: Am Ende wart ihr Vorreiter, oder?
3: am Ende waren wir mit dieser Position Vorreiter, sind dann deutlich mehrere Bands denselben Weg gegangen. Die Ärzte nach ihrem Comeback, ich glaube, die Fanta 4 haben so ein Modell gefahren. Also es war dann häufiger zu sehen. Es ging auch ohne. Und ich glaube, wir haben das auch mit einer Berechtigung gemacht. Die Plattenfirmen haben damals über selten Zeit gehabt, sich wirklich um eine Band oder um einen Act zu kümmern. Im Grunde lief da alles nach Plan B. Also diese Woche kommt Boy George, nächste Woche die Toten Hosen. Wir checken die alle ins selbe Hotel ein. Wir machen dieselbe Plakatierung. Wir gehen zu denselben Radiosendern. Und das war alles so, ja, so auf Verwaltungsmodus. Das war alles nicht mit Leidenschaft oder so. Da hat niemand irgendwie verstanden, wie die Toten Hosen wirklich funktionieren. Und deshalb war das besser, die Sache alleine in die Hand zu nehmen.
2: Hat euch als Familie Toten Hosen wahrscheinlich auch nochmal ein ganzes Stück enger zusammengebracht. Man spricht ja gerne oder liest zumindest gerne immer das Wort Familie, wenn es um die Band und alle drumherum geht.
3: Das waren wir tatsächlich immer. Ich weiß nicht, ob dieser Schritt uns noch, also viel näher ranrücken konnten wir ohnehin nicht. Aber okay. Wir standen natürlich, ja, schon ganz anders da als eigene Plattenfirma. Vor allen Dingen Menschen außerhalb unserer Bubble haben das beobachtet und auch anerkannt, dass wir sozusagen den Mut hatten, diesen Schritt zu gehen und dass das dann geklappt hat.
2: Ich glaube, das Album vor diesem Schritt, das letzte, was dann nicht unter dem eigenen Label rauskam, war Kauf mich. 93, wieder eine Art Konzeptalbum für viele, und ich sehe das auch so, eines eurer besten. Wie siehst du es?
3: Ich war da immer glücklich mit. Es gibt ein, zwei Stimmen in der Band, die sagen, dass der Sound da auch wieder zu viel Hall hatte und hätte ein bisschen besser knallen können. Aber wir haben da sehr gute Songs, glaube ich, abgeliefert. Wenn man sich überlegt, dass alles aus Liebe, wünscht dir was. Das sind also eine ganze Menge Lieder, die wirklich geblieben sind im Live-Set bis heute. Und das ist eigentlich immer ein guter Indikator, dass da tolle Sachen drauf waren. Niemals einer Meinung sein ist dabei. Es gibt ein Lied, das heißt Gewissen. Also wir haben uns da auch schon musikalisch wirklich in alle Richtungen bewegt und ausgereizt, was da war.
2: Und weil du es ansprichst, alles aus Liebe steht auch als Überschrift hier von dieser Folge. Eine waschechte Ballade, manche sagen sogar Schnulze. Waren sich da alle fein mit, dass die Toten Hosen auch so klingen dürfen?
3: Innerhalb der Band gab es da überhaupt nie ein Problem. Wir haben alle geglaubt, ich zumindest, dass das ein wirklicher Hit ist. Ich hab wirklich gedacht, jetzt haben wir's. Und wir sind da derzeit ein bisschen voraus gewesen oder es hat eben doch nicht so geklappt, wie ich mir das vorgestellt hatte. Ich glaube, über die Jahre gehört dieser Song einfach zu den Toten Hosen. Es ist einer der 10 Titel, die sein müssen oder die man mit uns verbindet. Aber in den Singlecharts konnte sich das Lied nie groß durchsetzen. Vielleicht auch wegen dieses Endes mit den Schüssen oder so, dass die Radiosender gesagt haben, das können wir nicht spielen. Ich habe den Kitschfaktor nicht den man dem Song unterstellt hat, ich konnte den nicht nachvollziehen, weil auch hier wieder eine selbst erlebte Geschichte der Auslöser des Textes war. Und ich hatte nicht die Reife, mich sozusagen aus dieser Geschichte hinaus zu bewegen und das Lied zu lesen ohne Subtext. Und weil ich aber diese Erfahrungen gemacht hatte, habe ich mit dem Lied eben echten Schmerz empfunden und keine Plattitüde oder einfach nur so ein Spruch, weil es sich so schön anhört, sondern ich hatte das mit dem Refrain so gemeint und da war für mich kein Platz für Kitsch.
0: Das war Folge 5 von insgesamt 10 Folgen vom neuen Campino Podcast hier bei Star FM. Alle Folgen für dich in der Star FM Mediathek. Und wenn Wolfi und Campino schon über die Anfänge der 90er sprechen, dann darf ein Song natürlich nicht fehlen. Hier sind für dich die Hosen mit Alles aus Liebe.

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0: Unbelievable. EMF und Unbelievable am Freitag hier in deiner Rush Hour. Und unglaublich ist auch, dass die Donuts seit 15 Jahren die Torhymne vom Fußballverein Preußen Münster spielen.
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0: Also die hier. Von den Donuts, absoluter Klassiker, allerdings mit einem anderen Text. Statt Calling singen die Donuts Preußen. Preußen, Preußen. Ja, und jetzt gibt's eine lange Version dieser Torhymne. Und zwar entstand die zusammen mit dem Sänger Maverick aus Münster. Und das klingt dann so hier.

0: Und hinter dieser Zusammenarbeit steckt eine echt richtig coole Aktion. Den Song gab es jetzt über das Label der Donuts auf grünem Vinyl, limitiert auf 500 Exemplare. Und das Ganze für einen guten Zweck. 6.000 Euro wurden eingenommen für die Kinderkrebshilfe in Münster. Der Betrag hilft, auf der Kinderonkologiestation des Uniklinikums Münster Spielzeug und Instrumente anzuschaffen, sowie therapeutische Angebote zu unterstützen. Das finden wir super, dafür gibt's einen Daumen nach oben. Und dieses Wochenende spielen die Donuts ja auch beim Southside und Hurricane Festival. Und das kannst du dir erstmal schön auf Arte und bei Magenta TV angucken.
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10: Im Studio Jan Seifert. Deutschlands beliebtestes Freibad liegt hier bei uns in Franken, nur eine gute halbe Stunde von Nürnberg entfernt, das Waldbad Neustadt an der Aisch. Mehr aus der Nachrichtenredaktion.
11: TUI hat mehr als 1500 Freibäder in ganz Deutschland unter die Lupe genommen. Das Bad punktet, idyllisch im Stadtpark gelegen, mit Wald, hat 5 Becken, einen Strömungskanal und jede Menge Schatten. Es gibt noch andere Rankings, zum Beispiel das des Anbieters Fitreisen, und dort kommt das Nürnberger Naturgartenbad unter die Top 20. Dafür wurden hunderttausende Google-Bewertungen ausgewertet. Fakt ist, Baden hier bei uns in Franken ist überall top. Wir haben eine gute bis sehr gute Wasserqualität.
10: Das bis zu 38 Grad Wochenende steht an und der ADAC erinnert nochmal, wer Mensch oder Tier vergessen im Auto sieht, sofort den Notruf wählen und nach Rücksprache die Scheibe einschlagen. Traurige Nachricht unterdessen aus Baden-Württemberg, das Kleinkind, was die Polizei diese Woche auf dem Rücksitz eines Autos in der Nähe von Stuttgart gefunden hat, ist an einem Hitzschlag gestorben. Die Mutter soll das nicht mal 2 Jahre alte Mädchen im Wagen vergessen haben. Gute Nachrichten für den Wochenendmöbel- oder Spülbürsteneinkauf. Der Streik bei IKEA hat nur geringe Auswirkungen. Alle 54 deutschen Filialen seien geöffnet, heißt es auf Nachfrage. In gut der Hälfte gäbe es Streiks in unterschiedlicher Stärke. Verdi fordert 7% mehr Lohn, mindestens 225 Euro bei einer Laufzeit von 12 Monaten.
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10: Major Tom und die Toten Hosen mit an Tagen wie diesen, das sind ja die deutschen WM-Hymnen, aber wechselt England möglicherweise die Hymne? Eigentlich läuft Sweet Caroline, aber beim 4:2 gegen Kroatien stimmten ja Fans und Rekordspieler Harry Kane Wonderwall von Oasis an. Jetzt sagt John Hemmingham, der Anführer der englischen Nationalmannschaft der Sun, er hat schon 8 WM-Turniere mit den Fans erlebt, aber so etwas noch nie. Sein Fazit, Wonderwall wird uns bis ins Finale tragen.
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13: Danke an Jan aus dem Star FM News Center und von mir gibt's heißes Wetter und Verkehr.
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13: 35 Grad haben wir in Nürnberg, in Feucht, auch in Stein. Dazu scheint die Sonne bis zum Abend. Auch warm in der Nacht, 20 bis 25 Grad und morgen geht's genauso heiß weiter. Morgen am Samstag 33 Grad, am Sonntag 34 Grad und erste Schauer- und Wärmegewitter sind da nicht ausgeschlossen. Und einiges los auf den Straßen. Ich sehe Stau auf der A9 Richtung Berlin. Es staut sich ungefähr 20 Minuten zwischen Laufersbruck und Hormersdorf. Also bitte mehr Zeit einplanen. Und ich sehe auch Probleme auf der A9 nach einem Unfall ebenfalls Richtung Berlin, Höhe Schneidach. Da hat's gekracht. Unfallstelle ist noch ungesichert. Unfall mit mehreren Fahrzeugen. Also der Stau, der wird wahrscheinlich, noch länger und länger. Deshalb bitte mehr Zeit einplanen auf der A9. Dann noch eine Meldung von der A6 Richtung Pilsen zwischen Altdorf, Leinburg und Alfeld. Achtung, auch hier hat's gekracht und da sind Personen auf der Fahrbahn unterwegs. Also bitte schön Fuß vom Gas. Die Blitzer, die kommen von unseren Star Rangern. Chris, du hast einen gesehen.
14: Servus. Auf der B14 zwischen Stein und Groß-Weißmannsdorf steht so ein Blitzeranhänger hinter so einem Plakatding. Also ganz komisch zu sehen. Fahrt langsam.
13: Danke dir. Den gleichen Blitzer hat Sabine auch nochmal gemeldet. Dankeschön dafür. Dann blitzt es auch in Nürnberg auf der Herderstraße, Schulteisallee und Schalkhauser Straße. Und ich habe noch einen für dich. Nö, das war's. Wenn du noch einen hast, dann melde ihn gerne kostenlos per Sprachnachricht an die 0800 0303 666. Gute Fahrt dir.
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13: Okay, let's go. Da sind sie, die Rockcharts hier bei StarFM Maximum Rock, deine Rock Top 30. Mein Name ist A, schön, dass du mit am Start bist und ich sag erstmal ein fettes Dankeschön fürs Abstimmen in der StarFM App und auf StarFM.de für die 30 besten Rocksongs der Woche. Hast du gut gemacht, aber leider nicht so gut für die Black Veil Brides. Cut fliegt aus den Charts. Und da merkt man erstmal, wie schnell das gehen kann. Letzte Woche Freitag noch Platz 18, heute schon aus den Charts geflogen und das in nur einer Woche. Auch nicht mehr mit dabei ist die Band von Keanu Reeves. Und zwar Dogstar mit All In Now, ebenfalls leider nicht mehr mit dabei. Und wenn ich schon dabei bin, den Boomer zu spielen, mache ich gleich weiter, denn auch Itchy fliegen aus den Rocktop 30 mit ihrem Tribute-Song. Tja, nützt dir alles nichts, außer noch weiter abstimmen in der StarFM-App und auf StarFM.de für deine Rocktop 30. Und da kannst du auch gerne in der kommenden Woche ein paar mehr Stimmen für Takida und für Freud abdrücken. Takida, die Schweden, die arbeiten ja aktuell an ihrem neuen Studioalbum. Nachfolger von The Agony Flame aus dem Jahr 2024. Trotzdem, ihre neue Single Everything's Wasted, nur Platz 30 in dieser Woche und damit geht's drei Plätze nach unten. Auf der 29, ganz neu eingestiegen, eine Band aus Österreich, Freud. Ja, ziemlich wilde Band mit Masken und sie spielen irgendwie ein Arztzimmer nach. Also der Sänger ist der Doktor, die anderen Bandmitglieder sind die Patienten A bis D. Also sehr wildes Konstrukt mit Masken und so weiter und so fort. Also reiht sich dabei Sleep Token ein. Musikalisch geht's in Richtung Linkin Park, Bring Me The Horizon, also diese ganzen Bands. Und du hast die Single Hysteria heute nur auf Platz 29 gevotet. Freud hörst du gleich und zwar nach Takida und Everything's

Von der 17 auf die 28 gesegelt. Das waren Lieb aus London mit ihrer Single Energies hier in den Rock Top 30. Und ganz viel Energie gibt es sicherlich nächste Woche Dienstag beim Papa Roach Konzert in Dresden. Ich meine, nach den Auftritten bei Rock am Ring und Rock im Park kann das nur richtig gut werden. Jacoby, der ist gerade total gut drauf, deswegen ganz viel Spaß nächste Woche Dienstag beim Papa Roach Konzert in Dresden. Das wird ein Kracher. Was allerdings nicht so ein Kracher ist, ihre Single Wake Up Calling fällt 20 Plätze nach unten in dieser Woche. Von der 7 auf die 27, auweia. Da musst du also nochmal ordentlich in die Tasten hauen, um Papa Roach vorm Aus hier in den Chart zu bewahren. Naja, Platz 26 und damit auch nicht wirklich eine Verbesserung. Naja, minimal. Ein Platz nach vorne gerutscht ist Erik Grönwall aus Schweden mit Praying for a Miracle vom neuen Album Bad Bones. Und Matzen, die konnten sich dank vieler Stimmen in der Starfm-App vom letzten Platz von Platz 30 retten und sichern sich heute Platz 25. Alle Bands jetzt für dich hintereinander weg und den Anfang, den machen. Papa Roach und Wake Up Calling. Jetzt für dich auf Platz 27.

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0: Greta Van Fleet und ihre neue Single Playo Games hier in den Rock Top 30. Das war dein Platz 24. Damit geht's einen Platz nach vorn und Greta Van Fleet hoffentlich bald wieder live auf der Bühne hierzulande.
1: Also Greta Van Fleet ist ja echt der Oberhammer. Ich habe mich sehr gefreut, dass wir dabei sein durften.
2: Greta Van Fleet, ich sag euch Leute, das ist Abriss pur. Die rocken die Hütte so dermaßen.
0: Ja, leider steht noch kein Konzert an, aber wir halten dich auf jeden Fall up to date, wenn es um Greta Van Fleet geht.
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0: Es hat sich eine ganze Menge in den Rock Top 30 getan und leider in dieser Woche nichts Gutes für Farin Urlaub. Er fliegt mit Happy to be Deutsch von der 15 auf die 22 und hat damit vermutlich nicht mehr ein allzu großes Lächeln im Gesicht. So heißt er sein neues Studioalbum Ein Lächeln im Gesicht. Das kommt am 4. September. 13 Songs werden drauf zu hören sein. Natürlich auch Happy to be Deutsch und die weitere Single-Auskopplung Nein, Nein, Nein. Dann heute auf Platz 23 Everlast mit Stones. Damit heute zwei Plätze weniger und Everlast

0: Ein Song aus WrestleMania 2. Nickelback und Bones for the Crows heute leider 10 Plätze nachgelassen. Das war dein Platz 21 hier in den Rock Top 30.
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0: Und ich liebe es, wenn wir unseren Maximum Rockern eine Freude machen können.
2: Hey, na, Janice passt doch super ins Programm von StarFM. Finde ich erst rein. Schön, dass sie gewonnen haben. Junge Blut ist immer gut. Sehr schöne Musik. Also ruhig öfter spielen. Liebe Grüße, der Gillo.
3: Die deutsche Avril Lavigne? Also bitte? Hallo? Wahnsinn! Ich muss mehr von dieser Band hören. Unbedingt!
0: Ja, gesagt, getan. Unsere Maximum Rocker feiern die Sieger unserer Rock Talents in dieser Woche. Janice haben sich mit 71,1% der Stimmen durchgesetzt gegen Adland aus Freiburg im Breisgau. Deep Six, die neue Single, die kam einfach wahnsinnig gut an, wurde hier vielfach gefeiert. Und deswegen, come on, wir packen sie direkt als Neuvorstellung in die StarFM Rock Top 30, weil es ist auch einfach ein guter Song, oder?
4: Der Song heißt Deep Six und ist gerade frisch rausgekommen.
5: Und weil es unser neuester Song ist, ist es natürlich unser bester Song.
0: Na dann, stimm dir die Finger wund, hier sind Janice ganz neu als Neuvorstellung für die Charts mit ihrer Single Deep Six.

0: als Rocktalent hier bei Star FM gestartet, gewonnen und jetzt läuft ihre Single Deep Six als Neuvorstellung hier in den Charts. So einfach kann's gehen. Das waren Janice aus Chemnitz mit ihrer Single Deep Six, für die du jetzt schon deine Stimme abgeben kannst in der Star FM App und auf starfm.de. Und wenn du Janice mal live erleben möchtest, sie spielen eine Headline-Show und zwar im August am 28. im TV-Club in Leipzig. Und ein Ticket dafür gibt's ab 20 Euro.
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0: Und apropos 20, ich mache weiter mit den Plätzen 20 und 19 hier in den Charts. Und da geht's leider nach unten für Lansdowne aus Boston mit ihrer Single Burn It Down vom neuen Album Wish You Well. Von der 16 auf die 20, dafür läuft's für die Stones ein bisschen besser. Und mit ein bisschen meine ich auch wirklich nur ein kleines bisschen. Ein Platz nach vorne geht's für ihre Single In The Stars vom neuen Album Foreign Tongues, das ja ganz bald kommt. Und zwar am 10. Juli. Und jetzt viel Spaß, hier sind Lansdowne mit Burn It Down.

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7: Im Studio Jan Seifert. Deutschlands beliebtestes Freibad liegt hier bei uns in Franken. Nur eine gute halbe Stunde von Nürnberg entfernt, das Waldbad Neustadt an der Aisch. Mehr aus der Nachrichtenredaktion.
8: TUI hat mehr als 1500 Freibäder in ganz Deutschland unter die Lupe genommen. Das Bad punktet, idyllisch im Stadtpark gelegen, mit Wald, hat 5 Becken, einen Strömungskanal und jede Menge Schatten. Es gibt noch andere Rankings, zum Beispiel das des Anbieters Fitreisen, und dort kommt das Nürnberger Naturgartenbad unter die Top 20. Dafür wurden hunderttausende Google-Bewertungen ausgewertet. Fakt ist, Baden hier bei uns in Franken ist überall top. Wir haben eine gute bis sehr gute Wasserqualität.
7: Da haben sie sich den Falschen ausgesucht. Zwei Männer wollten hier bei uns in Nürnberg am Hauptbahnhof die Bauchtasche von einem Mann klauen. Drin waren AirPods. Die Bundespolizei konnte mit der Ortung der Kopfhörer die Täter finden. Und dann kam raus, gegen einen der beiden lag ein Untersuchungshaftbefehl vor. Und in der Wohnung lagerte noch anderes Diebesgut, unter anderem Bargeld und ein Taschenmesser. Soll Deutschland in der Straße von Hormuz mitmischen? Überraschend, mehr als die Hälfte der Deutschen sind laut ZDF-Politbarometer dafür. Uli Reitinger.
9: Wir reden hier im schlimmsten Fall über eine handfeste militärische Konfrontation mit dem Iran, der die Kontrolle über die Meerenge hat. 38% finden, Deutschland soll sich da raushalten. Aktuell sind allerdings schon 2 Schiffe der deutschen Marine auf dem Weg in die Region. An Bord sind 140 Soldaten. Die könnten helfen, die Meerenge von Minen zu befreien. Ob die deutschen Kräfte wirklich zum Einsatz kommen, ist noch völlig offen. Wir sind jedenfalls ready, sagt Verteidigungsminister Pistorius.
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7: 4 Gruppenspiele gibt es heute Abend und in der Nacht. Besonders interessant das Duell zwischen den USA und Australien um 21 Uhr unserer Zeit. Die Amerikaner können nach ihrem 4:1 Auftaktsieg gegen Paraguay schon das Achtelfinale perfekt machen. Australien überraschte mit einem 2:0 gegen die Türkei, steht ebenfalls gut da. Mitternacht unserer Zeit kämpfen dann Schottland gegen Marokko um den ersten Gruppensieg. Brasilien muss danach gegen Haiti ran und früh am Morgen steht die Türkei nach der Auftaktpleite unter Druck gegen Paraguay muss ein Sieg her. Soweit das Neueste aus dem Star FM News Center.
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10: Es geht gleich weiter mit Platz 18 hier in den Rocktop 30. Vorher noch ein kurzer Blick aufs Wetter und auf den Verkehr. Und beim Wetter, was soll ich sagen, es ist heiß in Franken. Aktuell 35 Grad in Nürnberg, in Heroldsberg, auch in Fürth. Und es bleibt auch warm in der Nacht. Also Temperaturen zum draußen schlafen, 20 bis 25 Grad. Und am Wochenende geht es genauso heiß weiter. Morgen am Samstag 33, am Sonntag 34 Grad und erste Wärmegewitter sind da nicht ausgeschlossen. Eine Meldung von der A9 Richtung München. Achtung bitte zwischen Adersberg und Hilpoltstein. Da steht ein defekter LKW und es sind Personen auf der Fahrbahn unterwegs. Dann noch eine Meldung von der A9 aus der Gegenrichtung Richtung Berlin. Es staut sich zwischen Schneidach und Hormersdorf aktuell 20 Minuten mehr. Dann stehen die Blitze auf der B14 Richtung Ansbach und zwar Höhe Gutzberg. Es blitzt auch in Schwabach auf der Paul-Goppelt-Straße, in Nürnberg eine auf der Schultheißallee Richtung Münchner Straße und ich habe noch einen für dich in Nürnberg auf der Seckendorfstraße und wünsche dir damit eine gute und vor allem auch sichere Fahrt ans Ziel und ins Wochenende.
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0: Die zweitbeste Neuvorstellung in dieser Woche und sie kommt von James and the Cold Gun mit ihrer Single Split Seconds. Heute neu reingevotet auf Platz 18 hier in den Rock Top 30.
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0: 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Hör da gerne mal rein, gib eine Bewertung ab, und du hast ja auch viele Stimmen für die Hosen wieder abgegeben. Heute gibt's Platz 17 in den Rock Top 30 für ihre Single Die Show muss weitergehen vom letzten Album Trink aus, wir müssen gehen. Auf der 16 damit 10 Plätze gewonnen. Herzlichen Glückwunsch an Brian Fallon und The Painkillers mit seiner Single Better Before. Das schmeckt gut, kannst gerne weiter abstimmen. Und jetzt viel Spaß, hier sind die Hosen mit Die Show muss weitergehen. 1, 2,

0: Na, ein Glück läuft's nicht wie verhext für Breaking Benjamin hier in den Star FM Rock Top 30. Das war ihre Single Something Wicked, heute auf Platz 15, gutes Mittelfeld. Damit geht's zwei Plätze nach unten.
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0: Aber Halleluja Heidewitzka, gleich mal 15 Plätze nach vorn für eine Gruppe aus Texas, und zwar Dexter and the Moonrocks. Ihre Single Freaking Out hatte ich in dieser Woche sehr, sehr begeistert und mich ja auch schon ziemlich lange, ist auch in diversen Playlisten bei mir gelandet. Dexter and the Moonrocks machen Space Grunge aus Texas. Ja, hatte ich vorher auch noch nicht gehört, aber es kommt auf jeden Fall an. Und was auch ankommt, ist deine Cousine. Mit ihrer Teilnahme bei Sing Mein Song hat sie sich echt einen riesen Gefallen getan. Viele Fans dazu gewonnen, viele, die gesagt haben, deine Cousine kannte ich vorher noch gar nicht, aber das ist ja eine Mordsbraut. Deswegen die Followerzahlen, die steigen und steigen und steigen. Und deine Cousine, die steigt leider heute nicht auf in den Charts. Es bleibt bei Platz 14, damit zwei Plätze weniger für ihre Single Dosenbier und Schiffe schauen, die es jetzt für dich gibt. Hier ist dein Platz 14.

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0: Auf Platz 12, Atreo, All For You. Und das war dein Platz 11 hier in den StarFM Rock Top 30. Killstrings aus Hamburg mit ihrer Single Goodbye. Damit geht's 8 Plätze nach vorn.
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0: Und es geht auch ganz bald nach vorn, hoffentlich auch in den deutschen Albumcharts für eine Institution aus Hannover, wenn es um guten, handgemachten Rock geht. Fury in the Slaughterhouse. Die hauen nächste Woche Freitag ihr neues Album Changes raus, das 15. ihrer Karriere, und sagen auch, wenn man neue Musik veröffentlichen möchte, dann muss man echter Überzeugungstäter sein.
2: Der Glaube ist wichtig und sich nicht dauernd von irgendwem reinquatschen lassen und von der Realität nicht vorschreiben lassen, was man zu tun hat, sondern das tun, was man will. Ich glaube, gerade heutzutage, es war früher schon nicht einfach, mit Musik oder Kunst sein Leben zu gestalten, aber heutzutage ist es echt noch schwieriger geworden.
3: Ja.
2: Und du musst einfach Überzeugungstäter sein, dass du das, genau das, was du da tust, das tust du jetzt, und alles andere rechts und links ist egal.
3: Ich glaube, kein Plattenfirmen, das ist ein Wirtschaftsunternehmen, die denken ans Geld verdienen. Das ist auch gesund so, aber das ist nicht unbedingt das, was ihr braucht, um Erfolg zu haben.
0: Tja, das Musikbusiness ist halt eben nicht das Einfachste. Aber trotzdem, nächste Woche kommt das neue Album von Fury, Changes, 12 Songs sind drauf. Und einen neuen davon gibt's jetzt für dich als Neuvorstellung für die StarFM Rock Top 30. Hier sind für dich Fury in the Slaughterhouse mit Fix, Diss Crack vom neuen Album Changes.

0: Abstimmen, abstimmen, abstimmen. Das war deine zweite Neuvorstellung hier in den Star-FM Rocktop 30. Fury in the Slaughterhouse mit ihrer Single Fix This Crack vom neuen Album Changes, das nächste Woche Freitag erscheint. Also stimm dir die Finger wund in der Star-FM-App und auf star-fm.de.
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0: Es geht weiter mit den Plätzen 10 bis 9. Mein Name ist A und ich habe eine Band für dich, die 14 Plätze nach vorn klettert. Und zwar From Ashes to New mit ihrer Single Die For You. Unfassbar viele Stimmen diese Woche dazu gewonnen. Und auch Evanescence, die platzieren sich weiter gut in den Charts mit ihrer Single Who Will You Follow vom neuen Album Sanctuary. Was wirklich extrem gut bei unseren Maximum Rockern ankam.
2: Das neue Evanescence Album Sanctuary ist meiner Meinung nach richtig, richtig gut gelungen. Ich mag, dass die Songs nicht alle so identisch klingen. Also manche sind eher ruhiger, manche ein bisschen extremer. Ich glaube, ihr versteht, was ich meine. Und das ergibt ein richtig gutes Gesamtbild. Besonders mag ich den Song Tell Me When You Had Enough. Also alles in einem, könnt ihr gerne öfter spielen. Macht weiter so.
0: Machen wir auf jeden Fall. Und du kannst gerne weiter abstimmen für Who Will You Follow von Evanescence für die Star-FM Rocktop 30. Die hörst du gleich nach From Ashes to New und Die For You. Jetzt will ich auf Platz

0: Ich denke immer noch sehr gern an Social Distortion Konzert vor 2 Wochen. Tolle Band, tolles neues Album Born to Kill. Und die Titelsingle Born to Kill kommt auch nach wie vor echt gut bei dir an. Heute gibt's Platz 8 hier in den Star FM Rock Top 30.
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0: Und bald gibt's neue Musik von 2 Bands. Und zwar Five Finger Death Punch und auch Nothing But Thieves. Five Finger Death Punch, die arbeiten aktuell an ihrem 10. Album. Eins der härtesten Alben ihrer Karriere. Und Nothing But Thieves, die veröffentlichen am 25. September ihr 5. Album. Das wird heißen Stray Dogs, da wird schon etwas konkreter. Und mit diesem Album geht's dann auch auf Tour. Wir präsentieren das Konzert im Januar 2027 in Berlin. Und du hast abgestimmt für ihre neue Single Evolution, die erste Single vom neuen Album Stray Dogs. Die sichert sich heute Platz 6 und damit wieder 4 bessere Plätze. Für Five Finger Death Punch geht's dafür einen Platz nach unten. Hörst du jetzt mit ihrer Single Eye of the Storm auf Platz 7 hier in den Rock Top 30. 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
7: Im Studio Jan Seifert. Deutschlands beliebtestes Freibad liegt hier bei uns in Franken. Nur eine gute halbe Stunde von Nürnberg entfernt, das Waldbad Neustadt an der Aisch. Mehr aus der Nachrichtenredaktion.
8: TUI hat mehr als 1500 Freibäder in ganz Deutschland unter die Lupe genommen. Das Bad punktet, idyllisch im Stadtpark gelegen, mit Wald, hat 5 Becken, einen Strömungskanal und jede Menge Schatten. Es gibt noch andere Rankings, zum Beispiel das des Anbieters Fitreisen, und dort kommt das Nürnberger Naturgartenbad unter die Top 20. Dafür wurden hunderttausende Google-Bewertungen ausgewertet. Fakt ist, Baden hier bei uns in Franken ist überall top. Wir haben eine gute bis sehr gute Wasserqualität.
7: Weniger Papierkram und schnellere Entscheidungen. Die Wege bis zum Go für neue Wohnungen hier in Deutschland sollen kürzer werden. Dirk Zeitler, es gibt einen 13-Punkte-Plan von Bundesbauministerin Verena Huberts.
9: In dem Aktionsplan kündigte Huberts an, dass Bauanträge ab 2028 nur noch digital möglich sein sollen. Planungsprozesse sollen beschleunigt werden. Außerdem soll serielles und modulares Bauen die Kosten drücken. Einen entsprechenden Gesetzentwurf will das Bundesjustizministerium noch dieses Jahr vorlegen.
7: Zum dritten Mal in diesem Jahr gibt es morgen hier bei uns in Nürnberg wieder das Radeln mit dem Oberbürgermeister. Motto diesmal Tour des Lebens. Vom Standesamt über die Knopfsche Kinderklinik und den Pflegeheimneubau in der Großweidenmühlstraße geht's bis zum Westfriedhof. Start ist um 10 Uhr am Stadtarchiv.
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7: 4 Gruppenspiele heute Abend und in der Nacht. Besonders interessant das Duell zwischen den USA und Australien um 21 Uhr. Die Amerikaner können nach ihrem 4:1 Auftaktsieg gegen Paraguay schon das 16. Finale perfekt machen. Australien überraschte dagegen mit einem 2:0 über die Türkei und steht ebenfalls gut da. Um Mitternacht kämpft dann Schottland gegen Marokko um den ersten Gruppensieg. Brasilien muss dann gegen Haiti ran und früh am Morgen steht die Türkei nach der Auftaktpleite unter Druck. Gegen Paraguay muss ein Sieg her. Soweit das Neueste aus dem Star FM News Center.
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0: Seit dieser Woche läuft der Vorverkauf für die beiden Muse-Shows in Deutschland am 18. November in Berlin und am 24. in Düsseldorf. Und ich kann dir gleich sagen, Tickets sind teuer, unter 100 Euro gibt's da nichts. Naja, dafür ist eine Stimme in der Starfam-App für die Rocktop 30 kostenlos und das hast du auch ordentlich genutzt. Das war dein Platz 4 hier in den Rocktop 30 Muse mit Cryogen vom neuen Album The Wow Single, das nächste Woche Freitag erscheint. Und da geht's dann auch ins Battle mit The Pretty Reckless, gerade gehört auf Platz 5 mit ihrer Single When I Wake Up vom neuen Album Dear God, das auch nächste Woche Freitag erscheint. Also Muse und Pretty Reckless battlen sich nicht nur hier in den Starfam Rocktop 30, sondern dann auch nächste Woche Freitag in den deutschen Albumcharts. Es bleibt spannend.
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0: Bevor ich zu den oberen drei Plätzen komme, noch was Neues für deine Charts. Die dritte und letzte Neuvorstellung. Und die kommt von einem kleinen Underdog. Muss ich ja so sagen. Ich meine, Seven Dust sind schon seit über 10 Jahren im Business, aber fliegen immer noch so ein bisschen unterm Radar. Kannst ja musikalisch vergleichen mit Three Days Grace. Aber so richtig der Erfolg hier in Deutschland bzw. in Europa, der ist noch nicht übergeschwappt. Naja, am 1. Mai erschien ihr neues Album One, das 15. ihrer Karriere. Und da gibt's eine richtig geile Single, die hat's mir echt angetan, Unbreakable. Und die packen wir natürlich als Neuvorstellung in die Starfam Rocktop 30, um Seven Dust auch hier in Europa mal ein bisschen größer zu machen. Also gib alles an der Voting-Front und hör dir den Song jetzt erstmal an. Hier sind Seven Dust, ganz neu mit Unbreakable.

0: Alternative Rock, bei dem dir echt die Ohren klingeln. Das war die neue Seven Dust Unbreakable von ihrem neuen Album One, das im Mai erschienen ist. Und wir packen den Song direkt ins Voting für die StarFM Rock Top 30, deine dritte Neuvorstellung. Und du kannst jetzt schon dafür abstimmen in der StarFM App und auf starfm.de.
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0: Und es wird langsam spannend. Ich habe die oberen drei Plätze für dich, sprich die besten Platzierungen in dieser Woche hier in den StarFM Rock Top 30. Und auf Platz 3 gibt es eine Neuvorstellung aus der letzten Woche, die es direkt mal auf Platz 3 geschafft hat. Und ich glaube, Social Media hat daran Schuld. Papa Roach haben nämlich diese Neuvorstellung in ihrer Story gepostet, inklusive meinem Gesicht. Habe ich mich ein bisschen erschrocken, aber ich glaube, das hat viele Fans zum Voten animiert. Für ihre neue Single See You in Hell, die zusammen mit dem indischen Rapper Hanumankind entstand. Und naja, dieser Name Hanumankind, keiner weiß so wirklich, wie man den ausspricht. Deswegen, lass uns doch mal reinhören. Ein einziges Mal. Wie wird's richtig ausgesprochen?
2: Hanumankind.
0: Hanumankind. Okay, weißt du Bescheid. Auf jeden Fall schöner Song aus der Netflix-Anime-Serie Devil May Cry. Und den gibt's jetzt für dich. Auf Platz 3 hier in den Charts. Viel Spaß mit Papa Roach und Hanumankind und See You in Hell.

0: Und was sagst du, wie viel ist noch vom Original über? Die Offspring Let the Bad Times Roll ist das Original und Electric Callboy, die haben da ihre ganz eigene Partynummer draus gemacht. Let the Good Times Roll, dein Platz 2 in dieser Woche hier in den StarFM Rock Top 30. Und am 7. August, da kommt ja auch das neue Album Tanznight. Da kannst du dich extrem drauf freuen.
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0: Und jetzt fehlt eigentlich nur noch eine Sache hier in den StarFM Rock Top 30, dein Platz 1. Und wenn du ein schlaues Köpfchen bist, dann weißt du bestimmt schon ganz genau Bescheid, welche Band eigentlich noch fehlt. Eine Band, die diese Woche erst in München gespielt hat, in der Allianz Arena. Und Maximum Rocker Sebastian, der war echt begeistert.
2: Also ich war ja da gestern auch am Start und es war einfach nur mega geil. Also das war so eine geile Stimmung. Das Wetter war super, das war ja in der Allianz Arena, also auch Stadion Feeling ausverkauft, richtig, wie gesagt, mega Stimmung. Dann ging die Show los mit so einem, ja, mit so einem Pyro-Bengalo-Rauch, was das ganze Stadion dann in so einem roten Rauch eingehüllt hat, und die haben halt direkt losgefeuert mit All My Life und dann, glaube ich, zweiter Song war direkt Pretender. Die Leute sind völlig ausgeflippt und es war einfach so eine Mega-Stimmung, positiv. Der Typ hat eine Energie auf der Bühne. Also der kann auch ein ganzes Stadion mit seiner Person berühren und erreichen. Das ist einfach so krass. Ja, war ein toller Abend und was ganz Besonderes. Und ja, hat mega Spaß gemacht.
0: Und dieser Typ sieht aus wie der Drummer von Nirvana. Was ist da los? Nein, die Foo Fighters haben ja diese Woche, wie gesagt, in München gespielt. Fantastisches Konzert gewesen. Kollegen Wolfi und Burner, die haben auch mega geschwärmt, meinten, es war eine tolle Show. Burner meinte sogar, das beste Foo Fighters Konzert, was sie erlebt hat. Und das mag bei ihr schon was heißen. Deswegen Glückwunsch an die Foo Fighters. Heute gibt's Platz 1 mal wieder hier in den StarFM Rock Top 30 für ihren Song Caught in the Echo vom neuen Album Your Favorite Toy. Heißt für dich jetzt abgehen wie Farbe. Nächste Woche wieder schön abstimmen für die StarFM Rock Top 30. Ich bin A und das sind die Foo Fighters mit Caught in the Echo.

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4: Im Studio Jan Seifert. Da haben sie sich den Falschen ausgesucht. Zwei Männer wollten hier bei uns in Nürnberg am Hauptbahnhof die Bauchtasche von einem Mann klauen. Drin waren AirPods. Die Bundespolizei konnte mit der Ortung der Kopfhörer die Täter finden. Und dann kam raus, gegen einen der beiden lag ein Untersuchungshaftbefehl vor. Und in der Wohnung lagerte noch anderes Diebesgut, unter anderem Bargeld und ein Taschenmesser. Soll Deutschland in der Straße von Hormuz mitmischen? Überraschend, mehr als die Hälfte der Deutschen sind laut ZDF-Politbarometer dafür. Uli Reitinger.
5: Wir reden hier im schlimmsten Fall über eine handfeste militärische Konfrontation mit dem Iran, der die Kontrolle über die Meerenge hat. 38% finden, Deutschland soll sich da raushalten. Aktuell sind allerdings schon zwei Schiffe der deutschen Marine auf dem Weg in die Region. An Bord sind 140 Soldaten. Die könnten helfen, die Meerenge von Minen zu befreien. Ob die deutschen Kräfte wirklich zum Einsatz kommen, ist noch völlig offen. Wir sind jedenfalls ready, sagt Verteidigungsminister Pistorius.
4: Zum dritten Mal in diesem Jahr gibt es morgen hier bei uns in Nürnberg wieder das Radeln mit dem Oberbürgermeister. Motto diesmal Tour des Lebens. Vom Standesamt über die Knopfsche Kinderklinik und den Pflegeheimneubau in der Großweidenmühlstraße geht's bis zum Westfriedhof. Start ist um 10 Uhr am Stadtarchiv.
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4: Major Tom und die Toten Hosen mit an Tagen wie diesen, das sind ja die deutschen WM-Hymnen, aber wechselt England möglicherweise die Hymne? Eigentlich läuft Sweet Caroline, aber beim 4:2 gegen Kroatien stimmten ja Fans und Rekordspieler Harry Kane Wonderwall von Oasis an. Jetzt sagt John Hemmingham, der Anführer der englischen Nationalmannschaft der Sun, er hat schon 8 WM-Turniere mit den Fans erlebt, aber so etwas noch nie. Sein Fazit, Wonderwall wird uns bis ins Finale tragen. Soweit das Neueste aus dem Star FM News Center.
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Nachdem ihr Hit Gives You Hell mittlerweile fast 20 Jahre alt ist, gibt's von The All-American Rejects wieder was Neues. Sandbox heißt ihr neues Album, mit dem sie in diesem Sommer auch live nach Deutschland kommen. Wir haben sie jetzt schon für dich in der Star-FM-Playlist. The All-American Rejects mit King Kong.

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1: Im Studio Jan Seifert. Da haben sie sich den Falschen ausgesucht. Zwei Männer wollten hier bei uns in Nürnberg im Hauptbahnhof die Bauchtasche von einem Mann klauen. Drin waren AirPods. Die Bundespolizei konnte mit der Ortung der Kopfhörer die Täter finden. Und dann kam raus, gegen einen der beiden lag ein Untersuchungshaftbefehl vor. Und in der Wohnung lagerte noch anderes Diebesgut, unter anderem Bargeld und ein Taschenmesser. Soll Deutschland in der Straße von Hormuz mitmischen? Überraschend, mehr als die Hälfte der Deutschen sind laut ZDF-Politbarometer dafür. Uli Reitinger.
2: Wir reden hier im schlimmsten Fall über eine handfeste militärische Konfrontation mit dem Iran, der die Kontrolle über die Meerenge hat. 38% finden, Deutschland soll sich da raushalten. Aktuell sind allerdings schon zwei Schiffe der deutschen Marine auf dem Weg in die Region. An Bord sind 140 Soldaten. Die könnten helfen, die Meerenge von Minen zu befreien. Ob die deutschen Kräfte wirklich zum Einsatz kommen, ist noch völlig offen. Wir sind jedenfalls ready, sagt Verteidigungsminister Pistorius.
1: Zum dritten Mal in diesem Jahr gibt es morgen hier bei uns in Nürnberg wieder das Radeln mit dem Oberbürgermeister. Motto diesmal Tour des Lebens. Vom Standesamt über die Knopfsche Kinderklinik und den Pflegeheimneubau in der Großweidenmühlstraße geht's bis zum Westfriedhof. Start ist um 10 Uhr am Stadtarchiv.
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1: Major Tom und die Toten Hosen mit an Tagen wie diesen, das sind ja die deutschen WM-Hymnen, aber wechselt England möglicherweise die Hymne? Eigentlich läuft Sweet Caroline, aber beim 4:2 gegen Kroatien stimmten ja Fans und Rekordspieler Harry Kane Wonderwall von Oasis an. Jetzt sagt John Hemmingham, der Anführer der englischen Nationalmannschaft der Sun, er hat schon 8 WM-Turniere mit den Fans erlebt, aber so etwas noch nie. Sein Fazit, Wonderwall wird uns bis ins Finale tragen. Soweit das Neueste aus dem Star FM News Center.
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Die Jungs von Magnolia Park mixen Linkin Park, Paramore und Panic at the Disco zu einem Sound zusammen, der ordentlich abgeht. Aktuell touren sie durch Europa und du bekommst sie jetzt auf der StarFM Playlist. Hier sind Magnolia Park mit Shallow.

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1: Im Studio Jan Seifert. Da haben sie sich den Falschen ausgesucht. Zwei Männer wollten hier bei uns in Nürnberg am Hauptbahnhof die Bauchtasche von einem Mann klauen. Drin waren AirPods. Die Bundespolizei konnte mit der Ortung der Kopfhörer die Täter finden. Und dann kam raus, gegen einen der beiden lag ein Untersuchungshaftbefehl vor. Und in der Wohnung lagerte noch anderes Diebesgut, unter anderem Bargeld und ein Taschenmesser. Soll Deutschland in der Straße von Hormuz mitmischen? Überraschend, mehr als die Hälfte der Deutschen sind laut ZDF-Politbarometer dafür. Uli Reitinger.
2: Wir reden hier im schlimmsten Fall über eine handfeste militärische Konfrontation mit dem Iran, der die Kontrolle über die Meerenge hat. 38% finden, Deutschland soll sich da raushalten. Aktuell sind allerdings schon zwei Schiffe der deutschen Marine auf dem Weg in die Region. An Bord sind 140 Soldaten. Die könnten helfen, die Meerenge von Minen zu befreien. Ob die deutschen Kräfte wirklich zum Einsatz kommen, ist noch völlig offen. Wir sind jedenfalls ready, sagt Verteidigungsminister Pistorius.
1: Zum dritten Mal in diesem Jahr gibt es morgen hier bei uns in Nürnberg wieder das Radeln mit dem Oberbürgermeister. Motto diesmal Tour des Lebens. Vom Standesamt über die Knopfsche Kinderklinik und den Pflegeheimneubau in der Großweidenmühlstraße geht's bis zum Westfriedhof. Start ist um 10 Uhr am Stadtarchiv.
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1: Major Tom und die Toten Hosen mit an Tagen wie diesen, das sind ja die deutschen WM-Hymnen, aber wechselt England möglicherweise die Hymne? Eigentlich läuft Sweet Caroline, aber beim 4:2 gegen Kroatien stimmten ja Fans und Rekordspieler Harry Kane Wonderwall von Oasis an. Jetzt sagt John Hemmingham, der Anführer der englischen Nationalmannschaft der Sun, er hat schon 8 WM-Turniere mit den Fans erlebt, aber so etwas noch nie. Sein Fazit, Wonderwall wird uns bis ins Finale tragen. Soweit das Neueste aus dem Star FM News Center.
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2: Im Studio Jan Seifert. Zum dritten Mal dieses Jahr gibt es hier bei uns in Nürnberg wieder das Radeln mit dem Oberbürgermeister. Motto: Tour des Lebens. Vom Standesamt geht es über die Knopfsche Kinderklinik und den Pflegeheimneubau in der Großweidenmühlstraße bis zum Westfriedhof. Start ist um 10 Uhr am Stadtarchiv. Mehr Schutz gegen Fake-Shops im Netz, dafür haben sich die Innenminister bei ihrem Treffen ausgesprochen. So soll es schärfere Regeln für alle geben, die einen Onlinehandel aufmachen. Besonders zur WM schießen Fake-Shops mit Fanartikeln aus dem Boden. Und bringt das die Entspannung der Parkplatzsituation, wenn unser Club ein Heimspiel hat? Ab dem 1. Juli macht der 1. FC Nürnberg die Parkplätze am Pfalznerweiher kostenpflichtig. Fremdparker sollen so rausgedrängt werden, damit mehr Platz für Fans und Vereinsmitglieder bleibt. Oder auch wer in die Schwimmhalle will. Die ersten 3 Stunden bleiben kostenlos, danach kostet es 1 Euro pro Stunde. Soweit der StarFM Nachrichtenüberblick.
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2: Im Studio Jan Seifert. Zum dritten Mal dieses Jahr gibt es hier bei uns in Nürnberg wieder das Radeln mit dem Oberbürgermeister. Motto: Tour des Lebens. Vom Standesamt geht es über die Knopfsche Kinderklinik und den Pflegeheimneubau in der Großweidenmühlstraße bis zum Westfriedhof. Start ist um 10 Uhr am Stadtarchiv. Mehr Schutz gegen Fake-Shops im Netz, dafür haben sich die Innenminister bei ihrem Treffen ausgesprochen. So soll es schärfere Regeln für alle geben, die einen Onlinehandel aufmachen. Besonders zur WM schießen Fake-Shops mit Fanartikeln aus dem Boden. Und bringt das die Entspannung der Parkplatzsituation, wenn unser Club ein Heimspiel hat? Ab dem 1. Juli macht der 1. FC Nürnberg die Parkplätze am Pfalzner Weiher kostenpflichtig. Fremdparker sollen so rausgedrängt werden, damit mehr Platz für Fans und Vereinsmitglieder bleibt. Oder auch wer in die Schwimmhalle will. Die ersten 3 Stunden bleiben kostenlos, danach kostet es 1 Euro pro Stunde. Soweit der Star FM Nachrichtenüberblick.
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1: Im Studio Jan Seifert. Zum dritten Mal dieses Jahr gibt es hier bei uns in Nürnberg wieder das Radeln mit dem Oberbürgermeister. Motto: Tour des Lebens. Vom Standesamt geht es über die Knopfsche Kinderklinik und den Pflegeheimneubau in der Großweidenmühlstraße bis zum Westfriedhof. Start ist um 10 Uhr am Stadtarchiv. Mehr Schutz gegen Fake-Shops im Netz, dafür haben sich die Innenminister bei ihrem Treffen ausgesprochen. So soll es schärfere Regeln für alle geben, die einen Onlinehandel aufmachen. Besonders zur WM schießen Fake-Shops mit Fanartikeln aus dem Boden. Und bringt das die Entspannung der Parkplatzsituation, wenn unser Club ein Heimspiel hat? Ab dem 1. Juli macht der 1. FC Nürnberg die Parkplätze am Pfalznerweiher kostenpflichtig. Fremdparker sollen so rausgedrängt werden, damit mehr Platz für Fans und Vereinsmitglieder bleibt. Oder auch wer in die Schwimmhalle will. Die ersten 3 Stunden bleiben kostenlos, danach kostet es 1 Euro pro Stunde. Soweit der Star-FM-Nachrichtenüberblick.
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Darf es vielleicht auch ein bisschen dunkler sein? Für alle, die auf den unverwechselbaren Sound von From Ashes to New stehen, gibt's jetzt was auf die Ohren. Die For You heißt ihre Single. Und die hörst du jetzt in der Star FM

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1: Im Studio Jan Seifert. Zum dritten Mal dieses Jahr gibt es hier bei uns in Nürnberg wieder das Radeln mit dem Oberbürgermeister. Motto: Tour des Lebens. Vom Standesamt geht es über die Knopfsche Kinderklinik und den Pflegeheimneubau in der Großweidenmühlstraße bis zum Westfriedhof. Start ist um 10 Uhr am Stadtarchiv. Mehr Schutz gegen Fake-Shops im Netz, dafür haben sich die Innenminister bei ihrem Treffen ausgesprochen. So soll es schärfere Regeln für alle geben, die einen Onlinehandel aufmachen. Besonders zur WM schießen Fake-Shops mit Fanartikeln aus dem Boden. Und bringt das die Entspannung der Parkplatzsituation, wenn unser Club ein Heimspiel hat? Ab dem 1. Juli macht der 1. FC Nürnberg die Parkplätze am Pfalzner Weiher kostenpflichtig. Fremdparker sollen so rausgedrängt werden, damit mehr Platz für Fans und Vereinsmitglieder bleibt. Oder auch wer in die Schwimmhalle will. Die ersten 3 Stunden bleiben kostenlos, danach kostet's 1 Euro pro Stunde. Soweit der StarFM-Nachrichtenüberblick.
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Instrumente für ein paar Musiker, aber eine komplette Musikrichtung für die ganze Menschheit. Dexter and the Moon Rocks bringen Steinchen vom Mond mit und ihren Grunge Rock aus Texas direkt in die Star FM Playlist mit Freakin' Out.